Der gelernte Maschinenschosser Wolfgang Dauner war ein deutscher Jazzpianist, Keyboarder und Filmkomponist. 1974 veröffentlichte Brain in seiner This Is-Reihe sein 1969er Album Richer Soul. Dauner galt als kreativer Keyboarder und Komponist, der grenzüberschreitend tätig war. Bei ihm gab es keine Trennung zwischen E- und U-Musik, zwischen neuer und alter Welt. Wolfgang Dauner Group mit Kamasutram.

Drei ehemalige Mitglieder der Krautrock-Band AR and Machines fanden sich 1977 in Hamburg als Band 2B zusammen. 2B nahm nur ein Album mit spacigem Jazzrock auf, unterstützt von zwei Percussionisten. Das zweite Album wurde aufgenommen und die Band wurde für mehr als 10 Jahre aufgelöst. 1992 wurde das dritte Album Welcome aufgenommen. Weil immer noch kein kommerzieller Erfolg aufkam, setzten alle Musiker kurz nach der Veröffentlichung einfach getrennte Karrieren fort. 2B mit Samba for Heino R.

Als Blues-Veteran Alexis Korner und Peter Torup mit ihrer Band CCS als Opener für Humble Pie unterwegs waren, trafen sie auch auf King Crimson, die ebenfalls durch die USA tourten. In Virginia kam der King Crimson-Schlagzeuger Ian Wallace zu ihnen auf die Bühne und spielte mit ihnen. Ian Wallace stellt Korner seine beiden Bandkollegen Mel Collins und Boss Burrell vor. Damit war die Band Snape gegründet und King Crimson musste neu besetzt werden. Alexis Korner und Snape mit Rock Me.

Am treffendsten ist wohl die herkunftsbezogene Angabe Canterbury Sound, da Caravan sich 1967-68 aus dem dicht gewobenen Netz jener stilbildenden Musikszene in Canterbury formierte, die auch die Gruppen Soft Machine, Matching Mole und Hatchfield and the North hervorbrachte. Witzige Texte, eingängige, dabei aber nicht simple Themen, Jams, die eine halbe LP-Seite einnehmen, mit jazzigem und zum Teil psychedelischem Einschlag. Musik, die im Vergleich mit Soft Machine eher auf Easy Listening ausgerichtet ist. Caravan mit dem Golf Girl.

Eine weitere richtig gute Band aus Hannover waren die 1970 gegründete Band Jane. Der erste Auftritt fand am 5. Dezember 1970 in Hannover statt. An den Aufnahmen zum Album Here We Are von 1973 nahmen krankheitsbedingt weder Puls noch Maurer teil. Den Bass spielten abwechselnd Wolfgang Kranz und Klaus Hess, der heute noch mit Jane durch die Lande tourt. Jane mit Here We Are.

Und weiter geht's mit der Label Night der legendären Brain Records. Electric Sandwich wurde Ende 1969 von einer Gruppe deutscher Studenten aus Bonn gegründet. Die Band bestand zunächst aus 4 Musikern, die alle schon bei anderen Bands gespielt hatten. Ihr einziges selbstbetiteltes Album wurde 1973 im legendären Dieter-Dierks-Studio in Stommeln aufgenommen. Die Musik enthält typische, abgespacede Freak'n'Roll-Improvisationen mit vielen jazzigen Rockzutaten, folkigen Akzenten und Mellotron-Ausflügen. Electric Sandwich mit Material Darkness.

Ende 1969 als Suburban Street Paraders gegründet und inspiriert von der amerikanischen Rock-Soul-Jazz-Bewegung, zum Beispiel Blood, Sweat and Tears oder Chicago, und Bands wie Colosseum und Nucleus aus Großbritannien, entwickelte Kreativrock ein einzigartiges Repertoire. Ein paar Jahre später und nach zahlreichen personellen Veränderungen, aber immer noch mit einem Kern von Originalmitgliedern, verschaffte ihnen ein Demoband, das an Metronom geschickt wurde, einen Plattenvertrag. Sie klingen ähnlich wie die frühen Emergency, aber mit viel mehr Erfindungsreichtum und einem kraftvollen Leadsänger. Creative Rock mit Wunderbar.

Nachdem sich der Keyboarder Vincent Crane und der Schlagzeuger Carl Palmer von The Crazy World of Arthur Brown verabschiedet hatten, gründeten sie 1969 die Rockband Atomic Rooster. Das letzte Album der Band vor einer 10-jährigen Schaffenspause nannten sie 1973 Nice and Greasy. Ihre beliebtesten Hits, sie spuckten nicht auf den Singlemarkt, bezogen sich oft auf den Teufel oder Satan, wodurch sie oft zusammen mit Black Sabbath oder Black Widow kategorisiert wurden. Atomic Rooster mit Save Me.

Zwei Titel habe ich noch hier in der ersten Hälfte unserer Label Night rund um Gruppen und Platten, die beim legendären Brain Label erschienen sind. Ende der 60er Jahre in Köln gegründet sind Gomorra dank der Hilfe des Produzenten und Toningenieurs Conny Plank in die deutsche Progressivrock-Szene aufgestiegen. 1970 veröffentlichten sie ihr erstes selbstbetiteltes Album. Die zweite Aufnahme Trauma von 1971 markiert wirklich einen neuen Schritt in der Entwicklung von Gomorra. Es zeichnet sich durch dichten Heavy Psychrock aus, der von orgeldominierten Sequenzen unterbrochen wird. Ein abenteuerliches Album mit eingängigen Instrumental Jams. Krautrock mit ursprünglicher psychedelischer Stimmung, pastoralen Flötenparts und schweren Gitarrenriffs. Gomorra mit Opening of the Sealed Book. Hören wir mal, was da drin steht.

Die Band Light wurden in den 1960er Jahren in der Stadt Gouda gegründet und tourten Ende der 60er Jahre durch die Provinzen der Niederlande. 1972 wurde The Story of Moses veröffentlicht, nachdem es im Phonogrammstudio in Hilversum aufgenommen worden war. Die Aufnahme war ein Konzeptalbum, das die Geschichte der biblischen Figur Moses erzählt. Es war das einzige Album, das Light jemals aufgenommen hat. Damit sind wir am Ende dieses ersten Teils der Label Night der legendären Plattenfirma Brain angekommen. Wenn es euch Spaß gemacht hat, zuzuhören, dann schaltet auch beim zweiten Teil dieser Label Night oder einer der vielen anderen abwechslungsreichen Sendungen bei Radio Hasper ein. Wir hören uns.

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1: Buenos tardes, amigo. Hola.

Seid gegrüßt, ihr da draußen. Herzlich willkommen zur bereits 6. Ausgabe von Solar Music. Begonnen habe ich mit der US-amerikanischen Rockband Ween und ihrem Titel Buenos Tardes Amigo aus ihrem 4. Studioalbum Chocolate and Cheese. In einem Interview aus dem Jahr 2011 schrieb Gene Ween einer Spanischstunde in der Sesamstraße die Inspiration für Buenos Tardes Amigo zu. Die amerikanische Jazz- und Blues-Sängerin Nina Simone nahm 1965 den Song Cinnamon auf, der im selben Jahr auf ihrem Album Pastel Blues erschien. Simone kannte den Song aus ihrer Kindheit. Er wurde von ihrer Mutter, einer Methodistenpredigerin, bei Bekehrungsritualen gesungen, um den Menschen zu helfen, ihre Sünden zu beichten.

A Band Called O war eine britische Rockband aus Jersey, die von 1971 bis 1977 bestand. Mit Within Reach brachte die Band 1976 ihr erfolgreichstes Album heraus, aus dem auch die Single A Smile is Diamond ausgekoppelt wurde. This is a tune called A Smile is Diamond and a Laugh is Gold.

Der in Kalifornien geborene Steel-Gitarrist Glenn Ross Campbell suchte fast ein Jahr lang geeignete Musiker, bis er im Oktober 1969 Juicy Lucy präsentieren konnte. Wie die Zeitschrift Rock Dreams es nannte, die süffige und saftige Rock'n'Blues-Band. Gleich die erste Single, Who Do You Love, von Bo Diddley komponiert, wurde ein Bestseller und erreichte Platz 14 in Großbritannien.

William Richard Thorpe war ein australischer Singer-Songwriter und Musikproduzent. Thorpe arbeitete auch als Produzent und komponierte Musik für TV-Serien wie War of the Worlds, Star Trek, The Next Generation oder Columbo. Auf einem Sampler fand ich vor vielen Jahren einen Titel von ihm, der in den Diskotheken für volle Tanzflächen sorgte. East of Eden's Gate.

CET ist eine Abkürzung für Crossing of Indian Tribes und es ist eine indianische Rockband aus Albuquerque in New Mexico, die in den 70er Jahren zwei Alben auf dem Label Rare Earth veröffentlichte. Ihre erste Aufnahme, Plight of the Red Man von 1972, ist ein Konzeptalbum mit Rockopernelementen, das die Geschichte des Lebens der Ureinwohner seit den Zeiten von Kolumbus mit traditionellen und elektrischen Klängen sowie Gesängen und der Sprache der Ureinwohner erzählt. 1976 löste sich die Band auf. Vom zweiten 73er-Album Silent Warrior hören wir nun den Titel Reservation of Education.

Die Band Gift entstand 1969 aus der Augsburger Schülerband Fallus Dai. Auf dem 1974er Album Blue Apple findet man den Titel Got to Find a Way.

1970 wurde aus der Band Asterix die deutsche Band Lucifer's Friend, die Elemente aus progressivem Hardrock und frühem Heavy Metal verbindet. Ihr erstes Album, aufgenommen im Tonstudio Maschen bei Jo Menke, war von Led Zeppelin und Black Sabbath beeinflusst und spricht Fans früher Heavy Metal Musik an. Das Album beginnt mit Ride the Sky.

Quatermass war eine englische Progressiv-Rock- und Hardrock-Band aus London, die 1969 gegründet wurde und sich schon 1971 wieder auflöste. Die Gruppe veröffentlichte 1970 ihr einziges selbstbetiteltes Album bei Harvest Records. Als Single wurde 1970 Black Sheep of the Family ausgekoppelt.

Rufus Zufall ist eine deutsche Progressivrockband aus Aachen. Im Dezember 1970 nahmen sie innerhalb von 3 Tagen ihre erste LP Weiß der Teufel auf, dessen Titelstück von über 17 Minuten Länge mit eingebautem Summertime bald als Klassiker des Genres galt. 1971 erschien dann das 2. Album Fallobst mit dem Titel Makruyel, was immer das heißen mag.

Jetzt wird sich mein bester Freund freuen, der ein großer Fan dieser Band ist. 2066 and Then war eine deutsche Musikgruppe aus Mannheim, die nur ein Jahr existierte. Sie löste sich aus wirtschaftlichen Gründen auf, bevor es zum richtigen Durchbruch kam. Auslöser waren die enttäuschenden Verkaufszahlen ihres ersten Albums Reflections of the Future. 1991 erschien bei Second Battle eine zweite LP mit bislang unveröffentlichten Stücken unter dem Titel Reflections on the Past. Davon nun Time Can't Take It Away.

The Greatest Show on Earth war eine kurzlebige britische Progressivrockband der frühen 70er Jahre, die wegen ihres Musikstils gerne mit den US-amerikanischen Bands Chicago und Blood, Sweat and Tears verglichen wurde. Hypnosis war eine britische Grafikdesignagentur, die sich vor allem mit surrealen Plattencovern für unter anderem Pink Floyd, Led Zeppelin, Yes, Genesis und Black Sabbath einen Namen machte. Sie existierte von 1968 bis 1985. Als Schüler arbeitete ich in den 70ern in einem Plattenladen. Dort entdeckte ich ein von Hypnosis gestaltetes Cover. Die Band hieß The Greatest Show on Earth und das Album The Going Easy mit dem Hammersong Borderline.

2023 gab es musikalisch drei riesige Überraschungen. Im Januar 1994 übergab Yoko Ono Paul McCartney zwei Musikkassetten mit Heimaufnahmen von John Lennon. Sie enthielten die Lieder Free as a Bird, Real Love, Grow Old With Me und Now and Then. Lennon schrieb Now and Then in den späten 70er Jahren. Am 26. Oktober 2023 wurde die Veröffentlichung der letzten mit KI erstellten Beatles-Single Now and Then bekannt gegeben. Sie enthält mit Love Me Do die erste und letzte offizielle Veröffentlichung unter dem Namen The Beatles.

Die zweite Überraschung kam häppchenweise. I.O. ist ein Studioalbum des englischen Musikers Peter Gabriel. Es ist sein erstes komplettes Album mit neuem Originalmaterial seit über 21 Jahren, seit seinem Album Up von 2002. Das Album finde ich so gelungen, dass es bei mir zeitweise in Heavy Rotation lief. In einem am 2. Dezember 2023 im Spiegel veröffentlichten Interview sagte Gabriel, dass er für das nächste Album keine 20 Jahre brauchen würde und aktuell zwei verschiedene Gerichte im Ofen hätte. Jedes Lied wird von dem Abbild eines maßgeschneiderten, von Peter Gabriel ausgewählten Kunstwerkes als Artwork begleitet. Das Foto »The Burning of Lifting the Curse« des Künstlers Tim Shaw zeigt die Verbrennung einer etwa 3 Meter großen, menschenähnlichen Gestalt aus einem Gerüst aus Metall mit daran festgebundenen Ästen, Stoff und einem mit Holzkohle gefüllten Bauch. Es gehört zu dem Titel »The Court«.

Kommen wir zur dritten Überraschung. Am 6. September 2023 erschien die neue Single Angry der Rolling Stones als erste Auskopplung des am 20. Oktober veröffentlichten Albums Hackney Diamonds, bei der unter anderem auch Lady Gaga und Paul McCartney mitwirkten. Ein erstaunlich gutes Album, durchaus empfehlenswert.

Straight Shooter war eine im Jahr 1978 von dem Sänger der Düsseldorfer Band Streetmark, Georg Buschmann, gegründete deutsche Rockband aus Krefeld. Der Name der Gruppe stammt aus einem Song von Bad Company. Sie veröffentlichten in ihrer aktiven Zeit bis 1983 fünf Alben und einige EPs. Auf ihrem vierten Album Rough and Tough ist der Diskothekentaler Frame of Mind.

1973 zogen Ron und Russell Mayall nach England und produzierten Anfang 1974 die Platte, die viele noch heute für ihr Meisterwerk halten, Kimono My House. Das Album enthielt ihren bekanntesten und erfolgreichsten Titel, den Nummer 2 Hit This Town Ain't Big Enough for the Both of Us. Auch so ein Hit aus meiner Teenie-Zeit.

The Merlons, zu Deutsch die Zinnen, war eine Musikband aus Erlangen. Die Band trat unter anderem im Vorprogramm von Zappetuselli und Fiddler's Green auf. Die letzte Veröffentlichung der Band war Lust im Jahre 2005. Inzwischen hat sich die Band aufgelöst. Salamander ist ein Titel vom vierten Album von 1997, Water Naked Nature.

Siouxsie and the Banshees waren eine 1976 in London gegründete britische Rockband. Sie gelten als eine der wichtigsten Bands der Post-Punk- und Darkwave-Bewegung. Obwohl die Band außerhalb Großbritanniens kommerziell kaum erfolgreich war, erlangte sie einen Status als Kultband. Ende der 70er Jahre änderte sich der Sound von Siouxsie and the Banshees. Die Single Happy House sowie das Album Kaleidoskop, das Anfang 1980 erschien, waren stärker von akustischen Gitarren und Synthesizern geprägt.

Wie schon gesagt, waren die Merlons Vorgruppe von Subway to Sally. Subway to Sally ist eine 1992 gegründete Band aus Potsdam und Umgebung. Erst mit Folk, später auch mit Metal-Einflüssen. Auf dem ersten Album befinden sich noch viele englischsprachige Texte, später kamen lateinische und auch gälische dazu. Inzwischen verwendet die Band fast ausschließlich deutschsprachige Texte, wie auch 2005 auf dem Album Nord-Nord-Ost bei dem Titel 7.

40 Jahre ist es nun her, da nahm Marius Müller-Westernhagen mit Pfefferminz bin ich dein Prinz auf. Ein nach vorne gehendes, freches Album aus 10 Songs. Zeitsprung. Schauplatz Woodstock, New York, November 2019. Eine alte Holzkirche mit bunten Glasfenstern, die ein Aufnahmestudio beherbergt. Darin eine Handvoll Musiker, unter ihnen Musiker und Produzent Marius Müller-Westernhagen. Er hat alte Stücke mitgebracht, die in den USA niemand kennt und in Deutschland fast jeder. Gemeinsam erkunden sie, wie sich dieses Material neu interpretieren lässt, als Musik von heute. Heraus kam unter anderem eine Rhythm and Blues geschwängerte Version von »Mit Pfefferminz bin ich dein Prinz«.

Kennt ihr die Band Bloodline? Wahrscheinlich nicht, aber sie beherbergt einige illustre Mitglieder. Barry Oakley Jr., Sohn des Allman Brothers Bassisten, Aaron Davis, Sohn von Miles Davis, Waylon Krieger, Sohn von Robbie Krieger und Joe Bonamassa. Als Joe Bonamassa 12 Jahre alt war, spielte er schon mit B.B. King zusammen. 2005 habe ich auf der Burg Satzwey in der Eifel den damals noch hier völlig unbekannten Joe Bonamassa gesehen, für 18 Euro. 2024 kosten die Tickets zwischen 59,90 und 153. Hier jetzt Joe Bonamassa mit Dust Bowl.

Das war Dust Bowl von Joe Bonamassa. Im November letzten Jahres war ich in Dortmund im Piano, einem sehr empfehlenswerten Club für Live-Konzerte. Torbjörn Riesager ist ein dänischer Musiker, der sich im Spannungsfeld von Blues, Rhythm and Blues, Rock, Jazz und Soul bewegt. Er studierte am renommierten Rytmisk Musikkonservatorium in Kopenhagen. 2005 wurde Riesager als dänischer Bluesmusiker des Jahres ausgezeichnet. Seit der 2014er Veröffentlichung Too Many Roads firmiert die für die Aufnahmen zum Octet erweiterte Formation unter Torbjörn Riesager and the Black Tornado. Es war ein tolles Live-Konzert. Zu hören war dort auch der Titel Come On In.

Noch ein tolles Konzert durfte ich Mitte November 2023 in der Zeche Bochum sehen. Der Name der Band Blue Onions bezieht sich auf den ersten Hit Green Onions der Band Booker T and the MGs. Die Mitglieder dieser Band, unter anderem Steve Cropper und Donald Dunn, formierten die Band, die Dan Aykroyd und John Belushi als Blues Brothers Band begleiteten. Der Musikstil orientiert sich an einer möglichst originalgetreuen Wiedergabe der Blues Brothers Band. Das zweistündige Konzert war eine einzige Party und endete natürlich wie im Blues Brothers Film mit dem Titel Sweet Home Chicago, den wir heute zum Abschluss hören werden. Bleibt mir noch Danke zu sagen fürs Zuhören. Wenn es euch gefallen hat, empfiehlt uns weiter und hört auch mal in die anderen Produktionen von Radio Haspa rein. Es lohnt sich. Wir hören uns, wenn ihr wollt, am 1. März bei Soul & Music Nummer 7 wieder. Servus!

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3: Frauenpower für genau einen Hit. Ob die jetzt wirklich lesbisch waren oder ob das nur so ein Verkaufsgag war, ich weiß es nicht. Vornehmen, blond, haben es auf jeden Fall geschafft in Hitparaden und auch in den Diskotheken und so weiter und so fort mit What's Up. Aber danach war es auch What's zu Ende, nämlich What's los. Egal, habe ich hier für euch und man kann ihn eigentlich ganz gut hören. Wir haben schon schlimmere Sachen gehört, finde ich. Und seid tapfer, da kommt noch einiges auf euch zu. Aber ich denke mal, ihr habt auch richtig Spaß dabei, oder? Wer Schrottwichteln mag, der muss auch hier One Hit Wonder mögen. Das ist der Radio Haspel, der Josche hier.

Nach dieser etwas melancholischen Nummer wird es Zeit für etwas gute Laune. Aus Österreich stammt die Band Erste Allgemeine Verunsicherung, die mit lustigen, aber auch sehr intelligenten Texten ihr Publikum begeisterte. Achtet mal auf den Text des nun folgenden Songs Neandertal.

Jetzt gibt's erstmal eine Portion Power mit Doro und ihrem Song Alles ist gut. Eine deutsche Rockhymne, die mit viel Energie und Herzblut überzeugt. Doro ist eine der ganz Großen im deutschen Rock und begeistert seit Jahrzehnten mit ihrer kraftvollen Stimme. Danach nehmen wir uns Zeit für eine zarte, gefühlvolle Ballade. Slipping Through My Fingers von Meryl Streep aus Mamma Mia. Ein wunderschöner Song, der die flüchtigen Momente des Lebens einfängt und uns daran erinnert, jeden Moment wertzuschätzen. Zwei starke Frauen, zwei tolle Songs. Perfekt für die Vielfalt von Elkes bunte Musikwelt 12 auf Radio Haspe.

Tja, die Wogen waren noch längst nicht geglättet. Entweder man entschied sich für lange blonde Haare, etwas Schminke im Gesicht, etwas Leder auf der Haut, Nieten, Ketten, bunte Kostüme, ja, seichterer Hair Metal eben, oder man zog sich eine Kutte an, trug Leder, Nieten, Ketten, Stiefel, ja, knüppelharter Thrash Metal eben. Testament jedenfalls spielten 89 mit Practice What You Preach harten Thrash in Reinform. Bitteschön!

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2: Hallo auch von mir und willkommen zu einer weiteren Ausgabe von Rock from Heaven. Musiker, die nicht mehr unter uns sind, uns aber viel bedeutet haben und deswegen nie vergessen werden. Beginnen wir mit der Band Big Country und Stuart Adams, Kopf der Band, Sänger, Gitarrist, Komponist und dem schrecklichen Ende, das er genommen hat. Er litt unter schwersten Depressionen und hat sich auf einem Urlaubstrip auf Hawaii aufgehängt. Er ist aus dem Leben geschieden. Man kann da nicht von freiwillig sprechen. Er hatte sich große Vorwürfe gemacht und konnte einfach nicht mehr weiter. In Erinnerung an diesen wunderbaren Musiker, an diese tolle Musik, The Seer, Big Country, hier auf Radio Haspel.

Wie wir jetzt wissen, ist es natürlich nicht passiert. Das Video hat den Radiostar nicht gekillt, sonst würdet ihr uns jetzt hier nicht hören. So, jetzt geht's weiter mit einem poetischen Song, einem, den ich persönlich sehr gerne mag, American Pie von Don McLean. Wusstet ihr, dass McLean selbst nie genau sagen wollte, was die Lyrics wirklich bedeuten? Verschwörungstheorien und Musikermythen inklusive. Etwas über 8 Minuten lang, aber keine Sorge, wir haben die Zeit. Platz 1 in den USA. Europa folgte zögerlich. Typisch für diese Zeit, psychedelische Ballade trifft auf politische Untertöne. Mein Name ist Brady mit einem Song, den man nicht nur hört, sondern erlebt, nur im One-Hit-Wonder, hier bei uns auf Radio Haspe.

Die Scorpions veröffentlichten im Juni 1991 mit Send Me an Angel einen ihrer bekanntesten Songs. Der Song handelt von Sehnsucht, Hoffnung und dem Wunsch nach Trost und vermittelt eine Atmosphäre der Verletzlichkeit und des Verlangens. Der Sänger bittet immer wieder, dass man ihm einen Engel zur Hilfe schickt. Send Me an Angel wurde ein weltweiter Erfolg und war in Deutschland auf Platz 5 höchst platziert. Hören wir die Scorpions mit Send Me an Angel.

Und nun spielen die Moody Blues ihren Klassiker Nights in White Satin zusammen mit dem Colorado Symphony Orchestra live.

Nach dem etwas beschaulichen Deep Purple-Titel passt du so ein bisschen in die Abteilung B auch, geht's jetzt aber noch einmal richtig mit Hot weiter, und zwar Aloy. Von ihrer dritten LP, Floating, habe ich ausgesucht den Song Madhouse. Und ihr beweist Frank Bornemann, was er so als Gitarrist drauf hat. Viel Spaß hier mit Aloy und Madhouse.

Sie zählen für mich zu einer der besten amerikanischen Bands. Und gemeint sind hier Styx und natürlich ihr großer Hit Boat on the River.

Na klar, das war Locomotive Brass, ursprünglich von Jethro Tull. In meiner Teenie-Zeit war ich großer Fan der britischen Band Geordie. Damals ahnte ich noch nicht, dass deren Sänger Brian Johnson Jahre später weltberühmt werden würde. Hier ist Geordie mit Black Cat Woman.

Präsentiert auf Radio Haspe von eurem Prince of Darkness. Also holt den Kalender raus und notiert euch das Datum 18.07.2026 um 20 Uhr, wenn es wieder heißt...

0: Hey, hey, nur hier fliegt der Schwein. Kommt rein, kommt rein. Festhalten, anschnallen, anschnallen. Wir sind gleich so weit, wir fahren rückwärts. Hier ist der Radio Haspel Musikexpress. Nur noch wenige Plätze frei. 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
1: Hände in die Luft, Radio Haspel schaltet den Turbo ein. Hier ist dein Musikexpress. Und am Mikrofon begrüßt dich Brady. Wir starten direkt mit einem echten Hochkaräter der 80er. Anschnallen, jetzt geht's rund. Mitch Ure, der Mann, der Ultravox die Stimme gab, zeigt uns hier, wie man Sehnsucht in Synthesizer gießt. If I Was schoss 1985 direkt an die Spitze der UK-Charts. Wusstest du, dass Mark King von Level 42 hier den Bass zupft? Das ist kein Zufall, das ist pure Qualität. Mitch wollte nach dem gewaltigen Live Aid-Projekt zeigen, dass er auch solo die Massen bewegen kann. Und was soll ich sagen? Die Nummer klebt im Ohr wie Zuckerwatte am Kirmesstock. Ein Song über die Vorstellung, alles für die Liebste zu sein. Wir fangen gerade erst an, also bleibt in den Gondeln sitzen. Die nächste Fahrt geht rückwärts. Hier ist Mitch Ure.

Wir schalten einen Gang höher hier im Musikexpress auf Radio Aspe. Jeder Chip ist eine Fahrt wert. Erst holen wir uns das Flower Power Feeling der 60er mit den Tremolos. Helule, Helule ist dieser afrikanisch angehauchte gute Laune Garant, der 1968 eigentlich ein Cover einer kenianischen Band war. Urlaubsstimmung pur. Aber hey, bleibt nicht zu lange im Sand liegen. Wir wechseln jetzt das Tempo dramatisch. Wir gehen rüber zu den Hardrock-Legenden von Uriah Heep und ihrer Hymne One Nation, One Sun. Ein Song wie ein Sonnenaufgang nach einer wilden Nacht auf dem Festplatz. Bernie Shaws Stimme trägt uns hier durch eine Friedensbotschaft, die unter die Haut geht. Vom britischen Beat zu epischer Rockballade. Das gibt's nur hier bei uns. Dabei sein ist alles, die nächste Runde geht auf mich. Erst die Tremolos und dann Heap Power.

Vorsicht an der Karussellkante, der Musikexpress rauscht weiter durch die Jahrzehnte. Jetzt wird's psychedelisch und danach richtig norddeutsch. Die Beatles mit Rain, das war 66 die B-Seite von Paperback Writer. Aber was für eine. Lennon und Co. haben hier zum ersten Mal mit rückwärts laufenden Tapes experimentiert. Das ist der Sound, der die Welt veränderte, während draußen der Regen gegen die Wohnwagenwand trommelt. Und wenn wir schon bei Regen und grauem Wetter sind, Achim Reichel, der Hamburger Jung, serviert uns ein Kreuzworträtsel. Ein Song wie ein gemütlicher Nachmittag in der Kneipe an der Ecke, während man über die passenden Buchstaben grübelt. Reichel hat nach seiner Zeit bei den Rattles den Deutschrock mit so viel Charme infiziert, dass man einfach mitsingen muss. Keine Bremse, nur Gas. Erst die Pilzköpfe, dann Achim.

Wer hat noch nicht, wer will noch mal alles einsteigen. Hier ist der Musikexpress auf Radio Asper mit Brady. Und jetzt wird es schräg und dann verdammt rockig. Wir schmeißen die Zeitmaschine an und landen im Jahr 1982. Die United Balls bringen uns Pogo in Togo. Das ist NDW-Kult vom Feinsten, ein Song, der eigentlich als Witz begann und dann zum absoluten Party-Dauerbrenner wurde. Wer da nicht mit dem Kopf wippt, hat die Kirmes nie geliebt. Aber wir lassen den Pogo hinter uns und holen die Lederjacken raus für Loverboy. It's Your Life, ein Klassiker des AOR-Sounds aus Kanada. Mike Reno und seine Jungs wissen genau, wie man diese Energie erzeugt, die dich morgens aus dem Bett katapultiert. Anschnallen, jetzt kommt der Looping. Erst wird gepokt, dann wird gerockt. Hier ist der Musikexpress auf Radio Aspe mit Brady.

Anschnallen, jetzt geht's rund. Der Musikexpress nimmt Fahrt auf und ich bringe euch zwei Legenden auf die Ohren. Zuerst wird's cineastisch mit Glenn Frey, Part of Me, Part of You. Dieser Song war 91 der emotionale Anker im Roadmovie Thelma & Louise. Frey beweist hier, warum er das Herz der Eagles war. Dieses Timbre, diese Melancholie, einfach Weltklasse. Aber wir bleiben nicht im Sessel sitzen, denn jetzt kommen die schottischen Urgesteine von Nathras. Mit A Place in Your Heart zeigt sich uns die Band von ihrer melodischen Seite, ohne den nötigen Rockdruck zu verlieren. Dan McCafferty singt sich wie immer direkt in die Magengrube. Nächste Fahrt rückwärts, wir mischen Hollywood-Glanz mit schottischem Granit, nur hier auf Radio Haspe.

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2: Ihr seid immer noch im Musikexpress und hier ist jeder Schuss ein Treffer, zumindest an der Bude meines Kollegen da drüben. Wir werfen jetzt hier die Nebelmaschine an für eine wilde Mischung. Die Outlaws nehmen uns mit auf Holiday. Wer bei diesem Southern Rock Gitarrengewitter nicht das Fenster am Auto runterkurbelt, dem ist nicht mehr zu helfen. Das ist Freiheit pur, direkt aus Florida exportiert nach Haspe. Aber wir bremsen sanft ab und tauchen ein in den Regen von Manchester. The Smiths. Mit ihrem Opus Magnum, There is a light that never goes out. Morrissey singt über die Liebe, die niemals stirbt, selbst wenn uns ein Doppeldeckerbus rammt. Britischer Humor und Melancholie in Perfektion. Jetzt die Hände in die Luft, von der staubigen Landstraße direkt in den Indie-Club. Das ist der Sound, der uns verbindet. Dabei sein ist alles, hier auf dem Musikexpress bei Radio Haspe.

Und auch der schönste Musikexpress geht mal in die letzte Runde, also alles festhalten. Zum großen Finale im Musikexpress packe ich ein echtes Fund aus. Wir schreiben das Jahr 1978. 1978. Und ein junger Marius Müller-Westernhagen rotzt uns seine Lebensgeschichte vor die Füße. Mit 18. Das ist mehr als nur ein Song. Das ist eine Hymne auf die Rebellion, auf die Träume von damals und die Realität von heute. Westernhagen hat mit diesem Bluesrock-Brett bewiesen, dass deutsche Texte Eier haben können. Ein perfekter Abschluss für unsere wilde Fahrt hier heute auf Radio Haspe. Ich verabschiede mich, genießt diesen Klassiker in voller Lautstärke. Die Gondeln trudeln aus und bis zum nächsten Mal. Hier ist Marius.

Wer glaubt, der Musikexpress macht schon Feierabend, der hat die Rechnung ohne mich gemacht. Jetzt wird's nochmal wild, anschnallen, es geht rund. Wir holen uns die Jungs aus Hagen direkt ins Studio, extra bereit mit Liebling. Das ist eine ordentliche Portion Punk-Attitüde, wie sie nur aus dem Ruhrpott kommen kann. 82 war das Jahr, in dem Rückkehr der Fantastischen Fünf die Plattenteller zum Glühen brachte. Kaiawai rotzt uns hier eine Liebeserklärung der etwas anderen Art entgegen. Unangepasst, direkt und verdammt ehrlich. Das ist kein Schlagerkitsch, das ist Rock'n'Roll mit Herz und Kante. Nächste Fahrt rückwärts, glaubt ihr's? Haha, nein, das ist die letzte Fahrt für heute. Wir feiern die Lokalmatadore, wir feiern extra bereit, wir feiern Radio Haspe und den Musikexpress. Dabei sein ist alles, dabei sein war alles. Jetzt sage ich wirklich Tschüss, hier war Brady und das war euer Musikexpress für heute.

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Hallo ihr da draußen, herzlich willkommen zu Ab in die 70er Volume 4. Mark Philipp Wirtz, in Straßburg im Elsass 1943 geboren, war ein in den Vereinigten Staaten lebendes Multitalent. Zu seinen frühen Veröffentlichungen gehören unter anderem das Album Latin A Go-Go als Mark Wirtz Chorus and Orchestra von 1965 und als The Mood Mosaic featuring the Ladybirds die Single A Touch of Velvet, A Sting of Brass von 1966. Es wurde später die Erkennungsmelodie von Dave Lee Travis' Radio Caroline, des Beat Clubs und des Musikladens. Noch zwei recht bekannte Titel gehen auf sein Konto. My White Bicycle als Band Tomorrow von 1967 und Excerpt vom A Teenage Opera als Keith West von 1967. Letzteres war Teil einer geplanten Rockoper, die jedoch nie vollendet wurde. Die Band Mountain verstand sich als Nachfolger der legendären Gruppe Cream. Bassist Felix Pappalardi war zuvor Produzent der letzten drei Alben von Cream, ehe sich diese Gruppe auflöste. Am 17. April 1983 wurde Pappalardi von seiner Frau Gail Collins nach einem Streit erschossen. Mississippi Queen gilt als Rockklassiker und war ihre erste erfolgreichste Single, die 1970 Platz 21 der Billboard Hot 100 erreichte.

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1: Hot Butter war eine 1971 gegründete US-amerikanische Synthesizer-Band, die mit dem Instrumentalstück Popcorn einen internationalen Hit hatte. Im Sommer 1972 wurde man in Frankreich erstmals auf das Stück aufmerksam. Im Juli stand es auf Platz 1 der Hitparade und wurde einer der größten Hits des Jahres. Von da an verbreitete sich das Lied schnell weltweit.

Die Band Steeler's Wheel galten Anfang der 1970er Jahre als britische Version von Crosby, Stills, Nash & Young. Nach zwei erfolglosen Singles wurden sie mit ihrem Hit Stuck in the Middle with You weltbekannt. Der Titel im Stil von Bob Dylan und den Beatles erreichte 1973 sowohl in den USA als auch in Großbritannien die Top 10 der Singlecharts. Er wurde weltweit über 1 Million Mal verkauft.

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1: Das Mull of Kintyre in Schottland ist das Irland am nächsten liegende Kap im Süden der schottischen Halbinsel Kintyre, westlich von Glasgow. Mull of Kintyre ist aber auch ein Lied der britischen Band Wings, das 1977 als A-Seite der Single veröffentlicht wurde. Es war auch die erste Single-Veröffentlichung von Paul McCartney nach dessen Trennung von den Beatles, die Platz 1 in den britischen und deutschen Charts erreichte.

Ace war eine britische Pop-Rock- und Softrock-Band der 70er Jahre, der mit How Long 1974 ein Top-3-Hit in den USA gelang. Trotz guter Kritiken war dem zweiten Album jedoch kein großer Erfolg mehr beschieden und auch ein zweiter, größerer Single-Hit blieb ihnen verwehrt, weshalb sie auch als One-Hit-Wonder gewertet werden.

The Hustle ist ein Disco-Song von Van McCoy aus dem Jahr 1975, der von ihm geschrieben wurde und auf dem Album Disco Baby erschien. Van McCoy komponierte den Song, während er in New York ein Album produzierte und Gäste des Nachtclubs Adam's Apple einen gleichnamigen Tanz aufführen sah.

Wishful Thinking ist eine britische Rockband, die in den 1960er Jahren gegründet wurde. Von den Singles, die Wishful Thinking veröffentlichten, wurde nur der Titel Hiroshima erfolgreich. Dieses Lied über den Atombombenabwurf von 1969 wurde von Dave Scott Morgan, unter anderem Mitglied beim Electric Light Orchestra, geschrieben. Eine deutschsprachige Coverversion von Hiroshima wurde 1982 von der DDR-Rockband Pudis veröffentlicht. 1990 machte die Sängerin Sandra eine Coverversion, die Platz 4 in Deutschland erreichte.

Der Gitarrist William Bill Bartlett gründete 1977 Ram Jam, eine US-amerikanische Hardrock-Band. Mit einer Coverversion des Folksongs Black Betty hatten Ram Jam einen Welthit. Das blieb aber auch der einzig nennenswerte Erfolg und nach zwei Studioalben löste sich Ram Jam 1979 auf.

Mike Chapman und sein Partner Nicky Chinn schufen einen unverwechselbaren Glamrock-Sound, der unter dem Markenzeichen Chinny Chap berühmt wurde. So schufen sie eine ganze Reihe von Hitsingles für Bands wie The Sweet, Susie Quattro, Smokey oder Mudd und viele, viele andere mehr. So auch einen Titel für die Band Exile, eine amerikanische Band, die 1963 gegründet wurde. Die Gruppe hatte 1978 mit der Ballade Kiss You All Over, geschrieben von Chapman Chinn, einen Nummer-1-Hit in den amerikanischen Billboard-Charts.

My Sharona ist die Debütsingle der US-amerikanischen Rockband The Knack. Im Jahr 2005 erregte das Lied einige Aufmerksamkeit, als es auf der Playlist des iPods von US-Präsident George W. Bush erschien. The Knack gehörte mit zu den Gruppen, deren Musik eine Abkehr von der bis dahin dominierenden Disco-Musik brachte. Ihr Sound wurde als Power-Pop beschrieben. The Knack mit My Sharona.

Flash Gordon ist das erste Soundtrack-Album der britischen Rockgruppe Queen. Es enthält die Filmmusik zu Mike Hodges' gleichnamiger Verfilmung des aus den 1930er Jahren stammenden Science-Fiction-Comics. Die Zeitschrift Sounds aus Großbritannien schrieb ca. 1980-81, als Filmmusik ist Flash Gordon etwas Außergewöhnliches. Hören wir Queen mit Flash.

1956 wurde im gleichen Jahr wie auch ich in Essen Juliane Werding geboren. Ihr gelang mit Am Tag, als Conny Kramer starb, einer Coverversion von The Night They Drove Old Dixie Down, der musikalische Durchbruch. Der Titel erreichte den ersten Platz der deutschen Charts und konnte sich 14 Wochen lang in den Top 10 halten.

0: Tja, und da sind wir auch schon am Ende von Ab in die 70er, Ausgabe 4 angekommen. Danke fürs Zuhören, bis zum nächsten Mal. Zum Abschluss noch was Rares. Tommy Beyer ist ein deutscher Schriftsteller, Musiker und Maler. Mit der Tommy Beyer Band hatte er 1979 seinen größten Erfolg mit Der letzte Cowboy. Zumindest in Gütersloh. Tschüss.
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0: Nämlich diese Zigarette, wo der Mann an das weiße Pferd fängt. Und dann setzt er sich erstmal hin und raucht eine und schaut sich das Pferd in Ruhe an. Und das Pferd ist natürlich wunderschön, ganz weiß und hat so eine lange Mähne und so blaue Augen. Und dann schaut das Pferd aber ihn so komisch an. Und dann wird er ganz verlegen und dann steht er auf und macht das Lasso los und lässt das Pferd frei, weil er sowas verstehen kann.
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2: Kinder, wie die Zeit vergeht. Jetzt sind wir schon bei Ausgabe 14 von Hot and Blue. Und heute beginnen wir mit Kansas. Oftmals haben sie sehr viel epische Musik, aber sie haben auch immer wieder gute Hit-Singles. Heute am Start ist All I Wanted mit dem Gitarristen Steve Morse, der viele, viele Jahre bei The Purple mitspielte. Aus dem aktuellen Uribe-Album Chaos and Color habe ich ausgesucht für euch You'll Never Be Alone. Ein Song vom Drummer geschrieben, der es nicht nur versteht, aufs Feld zu hauen, sondern auch richtig gute, zum Teil Progressivrock-Musik zu schreiben. Uribe für euch!

nun eine Komposition von Tony Banks, Tasteninstrumentalist von Genesis. First to Fifth ist eines der schönsten Lieder, die ich von Genesis kenne. Etwas länger, etwas tragender, ein echtes B-Stück.

Wer ist alt genug und erinnert sich noch an Francis Durbridge? Das waren die Filme, die die Straßen der Geficht haben. Und eine deutsche Band spielte zu dem Krimi das Messer die Titelmusik. Das war Can mit Spoon.

Deutschlands Hardrock-Exportschlager, die Scorpions aus Hannover. Aber auch wie viele Hardrock-Bands können sie auch fantastische Balladen. Hier nun Still Loving You, Klaus Meine und Scorpions.

Auch die folgende Band hat mal ganz klein angefangen. Bei ihrem ersten Auftritt in Paris spielten sie vor 5 Leuten. Jahre später war die Hallen brechend voll. Hier aber eine Studioversion vom Album The Crime of the Century, ihr Single-Auskopplung Dreamer, Supertramp.

Bekannt wurde der folgende Sänger, nämlich Paul Rodgers, mit seiner Band Free. Nach deren Auflösung gründete er Bad Company. Und der erste Song von Bad Company, der als Single herauskam, war Bad Company.

Die folgende Band aus Großbritannien zählt zu den Urgestirnen des Progressivrock. Gemeint ist Badger's Opera. Sie haben hier einen Song gebracht, der einfach nur alles in sich hat, was ein guter Song braucht. Badger's Opera und The Witch aus dem Jahre 1972.

nach Hotcom Baby Blue. Und diesmal sieht es Pendragon. Diese Neoprog-Rocker haben auch eine fantastische Ballade rausgebracht. Und zwar ist es The Edge of the World. Viel Spaß mit Pendragon.

Hot and Blue Nummer 14 kommt langsam zum Ende. Aber einen Song haben wir noch, einen echten Uriah Heep Flitzer aus dem Jahre 1972. Eine ganz bekannte Hitsingle, das ist Easy Living, Uriah Heep, 1972.

0: Das war Hot and Blue mit Yoshi für heute. Ich hoffe, ihr hattet viel Spaß. Weiter geht's im Programm mit Radio Aspe. E-Mail an uns, wenn ihr mitmachen möchtet, unter radioaspe@gmx.de.
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1: Kinder, wie die Zeit vergeht. Jetzt sind wir schon bei Ausgabe 14 von Hot and Blue. Und heute beginnen wir mit Kansas. Oftmals haben sie sehr viel epische Musik, aber sie haben auch immer wieder gute Hit-Singles. Heute am Start ist All I Wanted mit dem Gitarristen Steve Morse, der viele, viele Jahre bei Deep Purple mitspielte. Aus dem aktuellen Urebe-Album Chaos and Color habe ich ausgesucht für euch You'll Never Be Alone. Ein Song vom Drummer geschrieben, der es nicht nur versteht, aufs Feld zu hauen, sondern auch richtig gute, zum Teil Progressivrock-Musik zu schreiben. Urebe für euch!
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1: Ich freue mich, euch vorzustellen die Sendung Long Songs Nummer 19. Die 20 wird eine Jubelsendung, die wird auch 3 Stunden laufen. Aber wir beginnen erstmal heute mit Grobschnitt, ja, aus Hagen und Sonnentanz. Hier für euch als Opener von Long Song 19.

Nach dem Krautrock gibt's jetzt die Double Twin Guitars hier. Das sind natürlich Wishbone Ash und ich habe ausgesucht für euch eine schöne Version von Wishbone Ash Erfolgssong Why Don't We. Viel Spaß damit hier bei den Long Songs und ich freue mich darauf schon auf die Sendung Nummer 20 mit 3 Stunden Sendeplatz. Freut euch mit mir.

kommen wir nun zu den Southern Rock Königen Molly Hatchet. Die haben ja eine ganz tolle Aufnahme. Ich glaube, das ist ein Original, ist von den Allman Brothers. Hier in ihrer Version eine gute 7,5 Minuten von Molly Hatchet mit Dreams I'll Never Seen. Viel Spaß damit.

Ich bleib der kleinen Serie von Coverversionen treu. Ich habe jetzt hier rausgesucht einen Song von Rainbow, ne, geschrieben von Blackmore und Dio, gespielt hier von Lana Lane, einer der besten Songs, die ich wirklich von Rainbow kenne. Das ist nämlich Stargazer hier mit einer fantastischen Version von Lana Lane aus den USA.

Phil Lanson, seit 1986 Keyboarder bei Uriah Heep. Hat ein zweites Soloalbum rausgebracht, 48 Second. Und hier ist der Titelsong. 48 Second ist die Geschichte, oder Seconds ist die Geschichte des Erdbebens von San Francisco in einer musikalischen Darbietung, die wirklich extra klassisch und so ein bisschen an John Lord erinnert. Wie gesagt, Phil Lanson ist einer der besten Keyboarder, die ich kenne. Nicht nur, weil er bei Uriah Heep spielt, sondern weil er wirklich fantastisch ist. Viel Spaß jetzt mit dem Song.

Und auch die Schotten Nathrail sind vertreten bei Long Songs mit einem richtig ganz langen Song. Ihr werdet staunen, denn es ist auch eine Coverversion. Kein geringer als Bob Dylan hat das Original geschrieben. The Ballad of Hollis Brown, hier in der Version von Nazareth, passend zu Long Songs Nummer 19.

Und auch dieser Herr hat ganz tolle Musik gemacht in verschiedensten Bereichen. Long Songs, kurze, knackige Songs. Egal, ich habe jetzt ausgesucht von Mike Oldfield, den ihr alle mögt. Amarok Part 2. 15,5 Minuten. Mike Oldfield pur hier auf Long Songs Nummer 19. Freut euch schon mal auf die 20 mit 3 Stunden Spielzeit.

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Der nächste Gast hier bei Long Songs ist die Band Reincarnation. Die Truppe kann alles, vom Progressivrock über Dark Rock über Balladen. Ich finde die einfach unheimlich klasse. Hier habe ich ausgesucht einen ganz speziellen Song von denen, Leaves of Yesteryear. Hab viel Spaß mit diesem Song, der ja richtig schön ins Gemüt geht.

in der Abteilung Prog-Rock, Long Songs. Unter anderem ist natürlich auch der Andy vertreten mit seinem Solar Music. Aber hier sind zum Beispiel die Wandergraf Generator. Muss ich gerade nicht großartig vorstellen. Das hieß auch, du fährst nach England und nimmst erstmal ein paar Tee mit. Ja, muss ja nicht sein. Also, Wandergraf Generator mit Sleepwalkers. Und für die Verhältnisse von Wandergraf, so wenn ich so an die End-60er Jahre denke, ein richtig leichtfertiger Song, ein gemütlicher, gut zu hörender Song, nicht so schwer depressiv, aber ein gelungener Song. Und das ist die Hauptsache, deswegen spiele ich ihn auch hier. Viel Spaß mit Peter Hamels, Wandergraf Generator.

und auch Europe haben in ihren so lange 54 Jahren bewiesen, was sie alles können. Die haben die unterschiedlichsten Nummern aufgenommen, aber es gehört alles zu ihnen. Das passt einfach. Hier eine richtige knallharte Nummer, richtig schön lang und ja, hat schon progressive Töne unter in sich. Das ist Rocks in the Road, die Uriah Heep hier für euch bei den Long Songs.

Und auch diese Band darf eigentlich nicht bei den Progressive-Rock-Songs hier oder bei den Long-Songs fehlen. Das ist die deutsche Hammerband Aloy um Frank Bornemann. Nochmal herzlichen Glückwunsch, Frank, du bist vor kurzem 80 geworden. Und ich freue mich jedes Mal, mich daran zu erinnern. Unsere ersten Interviews ist schon viele Jahre her. Du warst immer ein toller Gesprächspartner und dafür danke ich dir. Und deswegen auch hier in Gedenken an die tolle Musik von dir, auch aus den frühen 70er Jahren, Mutiny von Aloy. Hab viel Spaß damit und gleich kommen wir zum Schluss. Dann haben wir noch einen Song und dann ist schon wieder ein Long Song, 2 Stunden vorbei. Und ich freue mich, dass ihr eingeschaltet habt. Euer Yoshi.

So, liebe Freunde, wir kommen zum Schluss der Sendung. Der letzte Akkord sozusagen. Das sind natürlich mehrere Akkorde. Mit ein bisschen mehr als Punk hier. Wir hatten sie schon in der Sendung, aber eben nicht im Original, sondern nur als Lieferant für eine Coverversion. Hier sind Rainbow mit Alone in the Black. Noch einmal 8 Minuten, gute 8,5 Minuten. Rainbow hier zum Schluss. Und ich bedanke mich fürs Einschalten. Hört weiterhin Radio Haspel mit den vielen tollen Sendungen. Ist für jeden was dabei und empfehlt uns bitte weiter, meldet euch, sendet uns weiter Kritiken, positive, negative, wir nehmen alles an, dafür sind wir Menschen, dafür machen wir Radio und ihr seid genauso Menschen, die gerne Radio hören. Das ist doch Sinn und Zweck der Übung. Also in diesem Sinne, alles Gute, euer Yoshi, bis bald.

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1: Legend Jethro Tull. Jawohl, es geht weiter. Ich habe noch eine Ausgabe von der Superband Jethro Tull rund um Ian Anderson. Beginnen wir mit einem richtigen, echten Longsong, nämlich Jethro Tull und Sick as a Brick, und zwar der Part 2. Im Original ein Konzeptalbum, nur unterbrochen durch das Wechseln der Schallplattenseite, also ein Song eigentlich. Und es ist auf der CD auch so nachempfunden worden. Was man mit der CD natürlich nicht so nachempfinden kann, das war das traumhafte LP-Cover. Aufgemacht wie eine Zeitung mit der Story von Little Bostock, der angeblich die Songs geschrieben hat. Die ganze Aufmachung erinnerte so ein bisschen an Monty Python und es war das Gimmick-Cover des Jahres. Dazu die wohl beste LP von Jethro Tull, die es jemals gab. Hier sind sie mit Sick as a Brick Part 2.

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1: Offiziell löste sich die Band Jethro Tull im Jahr 2012 auf. Das bedeutete auch für den Martin Burr, der jahrelang oder jahrzehntelang Gitarrist bei Jethro Tull

aber sich neu zu orientieren. Er ging auf Solo-Tour und spielte unter anderem das gesamte Album Aqualon hier auf der Tour. Diesen Titelsong Aqualon hier von Martin Barry, Original von natürlich Jazz Total, gibt's hier bei Jazz Total Legends 2 zu hören.

0: Für so manch einen Jethro Tull-Fan wird dieser Song auch eher unbekannt sein. Und er wird entdecken, ja, das Album Living in the Past hat einiges zu liefern gehabt. Unter anderem eine Seite mit Live-Musik. Davon ist ein Song bei Can Permission Off in der Hauptsache ein Stück von John Evans an den Keyboards. Das zweite Live-Stück, das habe ich heute nicht im Programm, hatte ich glaube ich beim letzten Mal. Das ist nebenbei Dame for One, kennt man ja. Aber hier jetzt, bei Can Permission Off, Jethro Tull, freut euch drauf.
1: Please, let's have a big welcome for Jethro Tull.

0: Thank you. John Evans, piano. Thank you.
1: Drei gehen noch, davon sind zwei aus der Soloalbum von Ian Anderson, natürlich aus seiner Feder. Das erste ist Perforo Adventuras. Ich denke, das sollte irgendwie deutsch-französisch sein, was ich jetzt gesprochen habe. Besser kriegt's nicht hin, aber für mich spricht nicht ich, sondern hier in dem Falle die Musik von Ian Anderson.

Hurra, hurra, hurra, der zweite Titel von ihr, nennen sie von seinen Solo-Werken, der geht mir locker von den Lippen, das ist Endgame. Schöne Nummer, wie ich finde, passt doch hervorragend rein und ist einfach mehr oder minder ein klassischer Jeff Hurtado-Song. Der Unterschied ist zum Teil auch fließend zwischen dem, was Ian Anderson Solo gemacht hat und was irgendwann dann mit der Band zusammen herauskam, die es nebenbei wieder gibt, die er dann neu gegründet hat. Und danach kommen wir noch einmal gleich zu Jeff Hurtado und dann war es da schon noch mit der zweiten Ausgabe von den Legends, die URI Patton war, die Legends natürlich heute Jeff Hurtado.

0: Jetzt kommen wir zum Endgame der heutigen Sendung Jethro Tull Legends. Und zwar zu Jethro Tull. Und aus den 70er Jahren habe ich euch mitgebracht Minstrel in the Gallery. Klassiker von ihnen, von Ian Anderson und Martin Burr und wie sie alle hießen. Ich freue mich, dass ihr dabei wart, dass ihr eingeschaltet habt. Macht weiter so. Hört weiterhin gerne Radio Haspel. Wir haben viele, viele tolle Sachen und viel Abwechslung. Und wir freuen uns alle. Auch Grüße vom Team hier. An euch alle da draußen. Euer Yoshi sagt bis zum nächsten Mal. Tschüss.
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1: Hallo, hier ist der Yoshi und ich freue mich, dass ihr eingeschaltet habt zur Sendung auf die Ohren, und zwar die Ausgabe Nummer 6. Und hier ist unser erstes Dreierpack für heute. Arch Enemy mit Handshake with Hell. Dann Megadeth mit Lucrecia und Uriah aus dem Jahr 1982. Aus ihrem Wiederstehungsalbum Abominok, Hot Persuasion. Viel Spaß damit!

Und auch die nächsten drei lassen es mal so richtig krachen. Dafür gibt's ja was auf die Ohren. Und zwar fangen wir an mit Pantera, mit Cowboys from Hell, Metallica, Until It Sleeps und aus Deutschland, Accept mit Frankenstein. Hier auf Radio Aspe, am Mikrofon der Yoshi.

Immer noch nicht genug? Ja, dann geht's jetzt direkt weiter. Ohne viel Gerede, hier kommen UFO mit Serenity, gefolgt von Wasp mit einem Who-Klassiker, The Real Me, und dann aus Kanada die Kunstrocker Rush mit Test for Echo.

Schon biegen wir auf die Finalrunde ab. Noch einmal drei Songs im Päckchen für euch. Fangen wir an mit Black Sabbath und Heaven and Hell mit Dio an den Vocals. Cornerstone, House of Nevermore mit Doggy White und Wine Dio Lipstick and Leather aus den USA. Und damit sage ich mal bis zum nächsten Mal. Schön, dass ihr dabei gewesen seid. Das war heute die Sendung auf die Ohren, und zwar die Ausgabe Nummer 6. Freut euch auf mehr hier bei Radio Haspe. Tschüss, euer Yoshi.

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1: Auch zum 75. Mal lieben Dank, Brady. Ja, heute freue ich mich besonders, dass ihr eingeschaltet habt, denn es gibt die Hot and Blue Ausgabe 75, Jubiläumsausgabe. Auch genannt Hot and Blue und All in You. Wie gesagt, ich habe so ein bisschen gemischte neue Sachen, ältere Sachen, die ich schon mal im Programm hatte, die mir aber sehr gut gefallen und euch auch. Das war's für den Zuschriften. Und ich möchte gleich direkt beginnen mit einem Opener von Uriah Heep von ihrem Album Hi Mighty. Das Besondere dabei, der Liedgesang. Kein David Byron, sondern es beginnt John Witten, abgelöst von Ken Hensley. Zu der damaligen Zeit, als das Album aufgenommen worden ist, das war nebenbei das letzte mit David Byron und John Witten bei Uriah Heep, war David Byron wegen einer Windpockenentzündung oder Erkrankung ausgefallen. Deswegen beginnen wir jetzt mit dem 76er Heap-Kracher One Way or Another.

Die Stammhörer von Radio Haspe werden es wissen, Hold and Blue war mit einer der ersten Sendungen, die wir hier gestartet hatten. Unter anderem mit den Long Songs. Und da bin ich beim Thema, denn auch Hold and Blue hat ein kleines Facelifting erlebt. Anfangs auf 2 Stunden ausgebaut und zum Teil auch wirklich mit Songs, die eigentlich zu lang waren für Hold and Blue, habe ich mir dann überlegt, die ganze Sendung auf 1 Stunde zu reduzieren und ein bisschen kompakter zu gestalten und tatsächlich die Long Songs nach und nach dort zu platzieren, wo sie auch richtig angebracht sind, nämlich bei den Long Songs. Eine Sendung, die mittlerweile auch schon einige Jahre auf dem Buckel hat. Aber egal, es geht erstmal jetzt weiter hier noch frischer Dinger mit Nightwish und der Kingslayer. Viel Spaß mit den Freunden der finnischen Sauna und des guten Heavy Metal.

Ja, und das Stichwort habe ich gerade gegeben, Power. Und zwar geht es direkt weiter mit Power, und zwar mit Boston. Der US-Kapelle, die in der Mitte der 70er begann und bis heute immer noch hervorragende Musik macht. Higher Power, Boston hier auf Hot'n Blue 75, der Jubelausgabe.

Eine britische Hardrock-Band, die es leider nie so richtig geschafft hat, Nummer 1 zu werden innerhalb der Rockwelt, das ist die Band Stray. Trotz wirklich klasse Musik und wie gesagt, ich habe es schon öfters mein Programm gehabt, auch schon in, auf den Ohren. Hier ist sie passend nun bei Hot and Blue mit dem Song Son of the Father.

Die Reise durch die Geschichte der Musik geht weiter und wir landen in Kanada. Diesmal ist es nicht April Wine, wie man vielleicht meinen könnte, oder Rush, sondern die Band Triumph. Und ich habe hier ausgesucht für euch Tears on the Rain. Lief auch der

Anfang der 90er in Deutschland ganz okay, aber er hat sich nie so komplett durchgesetzt. Dennoch, ich finde, es ist ein toller Song und der passt auch ja gut rein in Hole in Blue Nummer 76, Radio Haspe, und am Mikro wie immer der Yoshi.

0: Die nachfolgende Band begann 1968 als reine Bluesband. Doch dann gab es Umbesetzungen, der Christ wurde gewechselt und unter anderem hatte sich Ian Anderson entschlossen, eine andere Richtung zu gehen. Mehr in Folkrock rein, der sich dann nach und nach zum Progressivrock entwickelte. 1973 schien das total am Ende zu sein. Ihr Album The Passion Play, ein weiteres Konzeptalbum als Nachfolger von Think of a Brick, scheiterte. Er krachte durch. Kritiker mochten es nicht und viele Fans lehnten das Album auch ab. Er schien, als wenn Jeff total am Ende wären. Doch Anderson überlegte und begann noch einmal von vorne. 1974 erschien War Child. Ein Album ganz und gar anders ausgerichtet als Passion Play oder auch Figures of Brick, sondern vielmehr kürzere Songs mit ganz unterschiedlichen Stimmungen. Und ein Song davon, der ist einfach schön ins Ohr, das ist Ladies. Hier sind Jeff Hotal für euch mit Ladies.
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1: Weiter geht es mit dem frühen 80er-Album vom Bucket James Harvest, der Aufnahme Nummer 12, so heißt sie. Und ich habe rausgesucht hier von Fact the Closed Shop. Eine schöne, schöne Nummer, wie ich finde, und passend hier zum Jubiläum. 75 Ausgaben, heute im Blue, heute die 3-Stunden-Ausgabe hier speziell für euch auf Radio Haspe.

Ein deutscher Musiker, der mir bis heute super gefällt, ist Wolfman. Ich habe hier ja schon einiges von ihm gespielt, auch in Hot in Blue. Und ich habe jetzt einen ausgesuchten Song, den habe ich, glaube ich, hier noch nicht dargeboten. Es ist Schiffe ohne Hafen. Freut euch mit mir auf Wolfman.

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So, um ein wenig Dynamik in die 75 reinzubekommen, gibt es erstmal ein musikalisches Doppelpack. Wir beginnen mit den wilden Amerikanern vom Blue Oyster Cult mit Take Me Away, um gefolgt von den weiter auch wilden Briten namens Skin mit Tower of Strange. Diese beiden Songs hier hintereinander, ohne viel Gefasel, mit viel Freude, präsentiert vom Yoshi.

Und nochmal habe ich einen Zweierpack geschnürt, denn es geht hierbei um zwei Bands oder Musikprojekte, die uns eng verbunden sind. Das ist auf einmal die Alienor mit The Raven und natürlich unsere Freunde aus Iserlohn vom Winterschwein mit Deepwater. Zwei unterschiedliche Songs, aber von der Qualität hervorragend. Und hatten wir auch schon öfters hier im Programm und ich freue mich, sie heute nochmal beim Jubiläum präsentieren zu dürfen. Dankeschön.

Das Schöne ist ja daran, wenn man so zwei oder drei Songs hintereinander direkt wegspielt, hat man als Moderator die kleine Chance, sich ein leckeres Bierchen zu trinken oder einen Kaffee, ganz wie man möchte. Und ich habe jetzt noch einmal einen Einzelpack sozusagen, bevor es dann nochmal zu einem Doppelpack kommt. Hier sind erst einmal die Nektar mit Show Me The Way. Ich finde, passt einfach hervorragend zu Hot & Blue und ist würdig für die 75.

Vielseitigkeit wird, das wisst ihr ja, bei unserem Radiosender so groß geschrieben, natürlich auch bei Hot & Blue. Ich habe nun zwei, ich sag jetzt mal vorsichtig, Rock-Jazz-Nummern, aber ohne, dass ihr Angst haben müsst, dass euch die Ohren blutig werden. Die Sachen sind recht angenehm und gut zu hören. Als erstes habe ich Frank Zappa mit Peaches and Angrilla und gefolgt von Steely Dan mit Reeling in the Years. Zweimal USA mit leichten Klängen vom Jazzrock hier auf Hot & Blue. Man kann es, glaube ich, sehr gut ertragen. Ich kann es, ihr bestimmt auch.

Ich habe noch Lust auf ein schönes Zweierpäckchen, ein richtig nettes. Und zwar beginnen wir mit David Coverdale, der einige Zeit Sänger bei Deep Purple war und nach deren Untergang, wenn man so will, die Band Whitesnake gründete. Von Whitesnake hören wir Sailing Ships. Sein Vorgänger und Nachfolger, das war Ian Gillan. Und wir hören hier Ian Gillan mit einer Nummer, die eigentlich auch seltener von Deep Purple zu hören ist. Ich glaube, die war in einer Best of 24 Karat Gold oder so. Das ist Painted Horse, eine Session-Aufnahme. Aber ich finde, die Nummer gehört hier richtig gut rein. Also Spaß mit diesem Doppelpack von Whitesnake und Deep Purple.

Gothic Metal oder New Metal, ich weiß nicht, ich habe keine Beziehung zu diesen ganzen Namen. Für mich ist es einfach eine gute Musik, kräftige Musik, mit einem schönen Inhalt, gut gesungen, gut präsentiert. Ich spreche hier von Evanescence und dem Song My Immortal. Das setzt Gefühle frei und so soll es auch sein, denn wir feiern hier heute die 75. Ausgabe von Hot & Blue. Und ich kann euch versprechen, ich arbeite daran, dass bald die 100 wieder voll ist und dann wird es eine ganz, ganz besondere Sendung geben mit allen, denke ich mal, verfügbaren Freunden von Radio Haspel, die dann hier mitwirken werden. Soweit erstmal jetzt hier Evanescence.

Hot and Blue, wie ich schon sagte, All in You und jetzt sind wir bei Blue. New Blue, Old Blue, ist egal, die Band Arena. Die sind ziemlich oft gespielt hier bei uns, auch in verschiedenen Formaten, denn sie sind wirklich einfach nur klasse. Und ich habe hier passend zu der Sendung ausgesucht, zur Blue vom Hot and Blue, Arenas Friday Dream. Okay, Freunde, Friday Dream hier für euch, lasst es euch auf den Öhrchen zergehen.

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Mit Zeitcafé und Grand Prix erzielte er erste Erfolge, bis er dann 1986 zu Raheem stieß. Niemand geringerer als der grandiose Keyboarder und Songwriter Phil Ranson. Zusammen mit Mick Box hat er Raheem wieder aus dem, sagt man das schön, aus dem tiefen Schlaf erweckt und hat tolle Songs mit ihm zusammengeschrieben, aber auch einzelne Songs, die auf den Alben ihre Wirkung nicht verfehlt haben. Zudem gibt es jetzt mittlerweile zwei Soloalben von Phil Ranson, und was er so drauf hat, das ist einfach fantastisch. Ich habe hier ausgesucht einen Song, den man vielleicht bei Heap hätte auch nehmen können, so als Ersatz für Lady in Black im neuen Jahrhundert oder Jahrtausend, wie man auch immer will. Hier sind sie mit, hier ist Phil Ranson mit Road to London. Das lasst euch mal auf den Ohren zergehen. Ich kann es euch nur empfehlen.

Gerade noch als Solokünstler hörten wir jetzt einen Song aus der Feder von Phil Lanson und Mick Box. Natürlich die Band Uriah Heep mit ihrem Song Knocking at My Door vom Album Living the Dream. Das ist hervorragender Hardrock, das ist Uriah Heep in Reinkultur und auch in 2020, als das Album erschien, ein Markenzeichen dieser tollen Band. Hab viel Spaß damit.

Und noch einmal, zweimal B am Start. Wir beginnen ganz sanft und nicht allzu lang, aber beeindruckend mit Arena und dem Song Lea. Dann reisen wir rüber in die USA. Yesterday and Today. Kurz YNT mit dem Song This Time. Hier bei Radio Haspe, präsentiert von Yoshi in der Sendung Hall & Blue, Ausgabe 75. Jubeln, 3 Stunden jubeln. Das ist so.

kommen wir nun zu den New Program von Marillion. Nachdem Fish die Band verlassen hatte, übernahm Age das Mikrofon. Steve Vogel ist einer dieser fantastischen Sänger und Entertainer. Und er hat auch ein Gefühl dafür, richtig tolle Melodien zu schreiben. Freut euch mit mir auf Marillion und Map of the World.

Wie ich anfangs schon sagte, All in Blue heute mit All in You. Ich habe jetzt nochmal zwei Stücke rausgesucht, die ich in einem Doc-Pack präsentieren möchte, die unerwartet gut anliefen hier bei All in Blue. Die sind sehr ungewöhnlich.

König. Beide Songs und sind beide doch wirklich sehr gut angekommen. Als erstes hätte ich da die Streuner zu bieten mit des Geiers Schweizer Haufen und dann die Österreicher vom Rockkabinett, wenn man so will, Rocktheater Schmetterlinge mit die schlesischen Weber. Zweimal Texte, die in sich gehen, die sich mit Geschichte beschäftigen und mit einer Musik, die ja wirklich passend dazu ist. Hört einfach nochmal rein, falls ihr die Sendung noch nicht gehört haben solltet.

Bleiben wir bei einem Zweierpack, diesmal aus der USA, zwei Bands, die es in sich haben. Und wir beginnen mit Aerosmith und Meet Me on the Mountain vom Jahre 1979 und Blackfoot mit Living in the Limelight zusammen mit Ken Hensley an den Keyboards und Slide-Gitarre.

Die nächste Band, eine britische Band, hat bei dem Keyboarder von Pink Floyd, bei Richard Wright, sehr viel Eindruck hinterlassen. Niemand geringerer als Mostly Autumn. Er sagte, das wären die Nachfolger von Pink Floyd. Und ich muss sagen, die Band ist auch wirklich bärenstark. Auch wenn Heather Franklin nicht mehr als Liedsängerin dabei ist, aber sie haben einen tollen Ersatz gefunden. Hier ist sie aber noch dabei bei dem Song Black Rain. Hier für euch in der Jubelausgabe 75 All in Blue Radio Haspe. Euer Sender, den ihr immer wieder gerne einschalten solltet.

Ja, es geht noch mal los mit einem schönen geschnürten Dreierpack mit etwas unterschiedlicher Musik, aber qualitativ alle auf einem hohen Niveau. Ich denke, es macht einfach mal Spaß, noch mal so ein bisschen einfach der Musik so zuzuhören, es sich zurückzulehnen, und deswegen habe ich hier drei schöne Stücke ausgesucht für euch. Einmal Loverboy, Heaven in Your Eye, wird gerne gehört und immer noch gerne auch bei uns gespielt. Das zweite, die britischen FM mit Frozen Heart. Und nochmal Kanada mit April Wine und I Like to Rock. Und gehen wir so langsam in das Finale über. Drei Songs erwarten euch noch, die ich aber nochmal einzeln anmoderieren werde. Und ich sage nochmal vielen Dank an das tolle Team von Radio Haspel, die immer dabei sind, einen zu unterstützen. Und das macht einfach Spaß, sonst wären keine 75 Hold in Blue erschienen.

Ich glaube, ich habe es schon mal erwähnt, es muss in den 90ern gewesen sein, da gab es einen Versandhandel, die hatten einen Katalog, das meine ich, das war das Soundhaus. Wir haben viele Bands vorgestellt, die ich so gar nicht kannte, und dann habe ich auch so Rüdner kennengelernt. Oder auch Sachen, die so eigentlich gar nicht unbedingt auf meiner Liste standen, so ein bisschen so Country-mäßig. Aber eins war klar, was sie geschrieben hatten, hatte Hand und Fuß. Wenn die schrieben, das ist eine tolle Musik und wird dir auch gefallen, als wenn die ihn persönlich kannten. Das war noch bevor irgendwelche Internet-Sachen erschienen, das war einfach nur ein toller Katalog. Und so habe ich dann auch mal bestellt, die Band Alligator Stew. Und ich war wirklich, und ich bin, muss ich sagen, bis heute begeistert. Ich habe hier ausgesucht einen Song, den ich auch schon mal in einer, glaube ich, Themensendung hatte. Blood Money von Alligator Stew. Und dann kommen noch zwei und dann ist die Zeit gekommen zu sagen, Dankeschön an 75, Hot and Blue, die nächsten werden folgen und lasst euch überraschen. Ich danke euch fürs Zuhören bisher. Macht da bitte weiter noch. Noch haben wir nicht Ende.

So, zwei Songs habe ich noch übrig. Der erste ist David Byron von seinem Soul-Album Take No Prisoners. Interessanterweise waren so ziemlich alle Leute von Your Heap dabei. John Wetton, der spielt das Mellotron, Mick Box natürlich die Solo-Gitarre, Lee Gerslack das Schlagzeug. Nur Ken Hensley hat eigentlich keinen echten Auftritt. Denn der Kampf zwischen beiden, der hat ja schon damals begonnen. Aber zu seiner Aufnahme Hit Me With The White One wurde Hensley doch eingeladen. Mr. Ken Hensley steht auch sogar dann im Programm, der spielt Akustikgitarre. Hier als vorletzter Song von Jubiläumsausgabe 75 All in Blue, David Byron, in Erinnerung an einen großen Sänger, Hit Me With The White One. Und gleich geht's dann zum Schlussakkord.

Noch einmal meine absolute Lieblingsgruppe und das seit 1972. Jura Heep hier am Start, um den finalen Song zu bringen für die heutige Ausgabe, die Jubiläumsausgabe, herrliches Wort, von Hot & Blue, der Ausgabe 75. Wollte ich aber schon bald auf die 76 frisches Blut sozusagen. Hier aber nun Jura Heep mit Only Human und das sollten wir bleiben, nur Menschen bleiben und nicht vergessen, wo wir herkommen. Und auch so handeln. Ich wünsche euch einen wunderbaren Tag, Abend, was immer auch diese Sendung läuft. Und alles Gute für euch. Danke fürs Zuhören. Schaltet demnächst wieder ein. Nicht nur bei Hot & Blue, sondern bei den vielen tollen Sendungen, die wir euch hier zu bieten haben. Ein tolles Team steht hinter dem. Und da muss ich ganz ehrlich sagen, ich bin stolz, dabei zu sein. Also alles Gute, euer Yoshi, Radio Haspel.

Hallo ihr da draußen, willkommen zu Solar Music, Ausgabe 35. Heute eine bunte Fahrt durch Psychedelic-Ecken, Folkgassen, Classic-Rock-Boulevards und überraschende Soundinseln. Wir servieren Raritäten, vertraute Ohrwürmer und kuriose Kollaborationen, alles in einer Mischung aus Information, Anekdote und einem Augenzwinkern. Lehnt euch zurück, lasst die Playlist auf euch wirken und freut euch auf Moderationen, die mal erzählen, mal erklären und hoffentlich immer gut unterhalten. Wenn man sich fragt, wie deutsche Musiker 1976 plötzlich nach kalifornischem Art Rock klingen konnten, landet man bei Ego on the Rocks. Hinter dem Projekt steckten übrigens zwei Eloy-Mitglieder, die sich heimlich austobten, ohne dass es wie Eloy klingen durfte. 7-7 or 999-99 Hope ist so ein Stück, das klingt, als hätte jemand Yes, Manfred Mann und ein bisschen Krautrock in einen Mixer geworfen. Das Album Acid in Wonderland war damals ein Geheimtipp. Heute ist es ein Sammlerstück, das auf Börsen dreistellige Preise bringt. Ein perfekter Auftakt, um die Ohren zu schärfen und die Lautstärke langsam hochzudrehen. Nun steigen wir in eine Zeitmaschine, die statt Knöpfen Orgeln hat. Analogy legen warme Orgelteppiche und sphärische Gitarren übereinander. Die Stimme schwebt, der Song baut kleine Klangräume auf und lässt sie wieder verfliegen. Besonders reizvoll ist die Instrumentalpassage in der Mitte, die wie ein kleines Kapitel für sich wirkt. Die Arrangements erinnern an späte 60er-Ästhetik, ohne nostalgisch zu werden. Für Hörer, die gern in Klanglandschaften abtauchen, ist das ein gefundenes Fressen. Analogy mit The Years at the Spring.

Manchmal, ja manchmal, riecht ein Song nach Staub und Straße. Der Song Dusty Track der Band Freedom bringt rauen Gesang, akustische Gitarre und Amerikaner-Vibes zusammen. Freedom entstand Ende 1967, nachdem Ray Royer und Bobby Harrison bei Procol Harum herausgeworfen wurden. Beide hatten an dem Song Why the Shade of Pale mitgewirkt. Textlich schwingt Aufbruchstimmung mit, musikalisch bleibt jedoch alles bodenständig. Kleine Slide-Einlagen und ein warmes Gitarrensoundbild geben dem Stück Charakter. Dieser Song ist ideal für die Momente, in denen man gern losfährt, auch wenn man gar nicht weiß, wohin. Freedom mit dem Dusty Track.

Stellt euch nun einmal vor, ein DJ und ein Bläserensemble geraten in einen freundschaftlichen Wettstreit. So ist wohl La Reverdere von Dunkelbund und der Amsterdam Klezmer Band entstanden. Dunkelbund ist das Projekt des Wiener Produzenten, DJs und Multiinstrumentalisten Ulf Lindemann. Er ist seit den frühen 2000ern eine der prägenden Figuren im Bereich Balkanbeats. Und die Amsterdam Klezmer Band wurde bereits 1996 gegründet und ist eine der wichtigsten europäischen Klezmer-Formationen, die es gibt. Ihr Stil verbindet traditionelle jüdische Klezmer-Musik, Balkan-Grooves, Gypsy-Brass, Jazz-Improvisationen und moderne Clubrhythmen. Sie haben über ein Dutzend Alben veröffentlicht und touren regelmäßig weltweit. Solche Kollaborationen zeigen, wie Genres Brücken bauen können. Folkloristische Melodien bekommen einen modernen Puls und der Club wird zum Ort kultureller Begegnung. Sozusagen Tanzfläche trifft Tradition. Für euch nun hier bei Radio Haspe Dunkelbund featuring Amsterdam Klezmer Band mit La Reverdere.

Eugene Hütz flieht als Teenager mit seiner Familie aus der Ukraine, aus der Tschernobyl-Region, nach Österreich, später in die USA. In New York taucht er in die osteuropäische Immigrantenszene ein. Dort entsteht die Idee für eine Mischung aus Punk, Roma-Musik, Balkan-Brass, Akkordeon und Chaos. Oder kurz, Gogol Bordello ist geboren. Ihre Musik ist unwiderstehlich tanzbar und genauso klingt auch der Titel Alcohol. Die Band hat sich einen Ruf als explosive Live-Maschine erarbeitet. Ein Konzert ist hier selten nur zu hören, meist wird getanzt, mitgesungen, manchmal sogar mitgespielt. Höchste Empfehlungsstufe. Dieser Song ist wie ein kleiner Wirbelsturm im Radio. Gogol Bordello mit Alcohol.

0: Coverkunst kann bekanntlich ein Lied verwandeln. Und Amy Winehouse' Version von Valerie ist so ein Fall. Mark Ronson kleidet den Sutton-Song in Soul-Gewand, Amy legt ihre unverwechselbare Phrasierung darüber und plötzlich wurde aus einem Indie-Track ein Mitsing-Klassiker. Geboren am 14. September 1983 in London, war sie schon früh musikalisch unterwegs. Sie sang Jazz-Standards der 40er und 50er Jahre, beeinflusst von Sarah Vaughan, Dinah Washington und Ella Fitzgerald. Mit 16 erste Demoaufnahmen, mit 19 Plattenvertrag bei Island Records. Sie sang, als würde sie jede Zeile leben, nicht nur performen. Manche Hörer entdeckten erst durch dieses Cover das Original. Amy Winehouse starb im Alter von 27 Jahren an einer Alkoholvergiftung. Sie gehört somit zum sogenannten Club 27, wie auch Hendrix, Joplin, Morrison und Cobain. Ihr Tod löste weltweit Trauer aus. Und sie gilt bis heute als eine der größten Stimmen ihrer Generation. Amy Winehouse mit Valerie.
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2026, Vollmond über Wiltshire. Peter Gabriel veröffentlicht Won't Stand Down, den fünften Vorabtitel seines kommenden Albums. Produziert hatte ihn typisch Gabriel gleich selbst, aufgenommen in seinen Real World Studios und weiteren Stationen in London und Tennessee. Der Song erscheint direkt in mehreren Varianten. Brightside Mix von Mark Spike Stent und Darkside Mix von Chad Blake. Gabriel koppelt die Releases sogar an die Mondphasen. Inhaltlich geht's um Aktivismus, Mut und moralische Standhaftigkeit. Gabriel sagt selbst, er habe das Stück ursprünglich im Geist von The Elders Org gedacht, einer Gruppe, deren Währung moralische Autorität ist. Kurz gesagt, ein Song, der klingt, als würde Gabriel freundlich, aber bestimmt sagen, Leute, aufstehen, jetzt!

0: Das nächste Stück bei Radio Haspel in der 35. Ausgabe von Solar Music ist ein Stück, das nach analoger Wärme klingt, mit einem Hauch Club-Intimität. Ginger Picks, Brace Before the Fall. Ginger Pick kommt aus den Niederlanden und ist das Herzensprojekt von Bodewijn Bonnebakker, den viele noch aus seiner Zeit bei Gorefest kennen. Das war allerdings Death Metal. Und genau deshalb wollte er irgendwann wieder echt warme 70er-Gitarren spielen. Brace Before the Fall stammt vom Debütalbum The Ways of the Ginger Pick und wurde fast komplett live eingespielt. Bonnebakker sagt, er wolle Musik machen, die atmet. Und genau so klingt's. Ein Mix aus Cream, Deep Purple und einer Prise Stoner Rock. Ein Song für alle, die Winter Charm ohne Staub mögen, hören wir nun. Ginger Pick, Brace Before the Fall.
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Die nun folgende Band ist zwar bekannt für häufige Besetzungswechsel, aber der Sound bleibt immer Sienna Root. Sienna Root wurde 1997 in Stockholm gegründet und gehört zu den wichtigsten europäischen Retro-Rock-Bands. Retro, Hommage trifft Jamgeist. Sienna Root's Imaginary Borders kombiniert Hammond-Teppiche, fuzzige Leadgitarre und einen Groove, der zwischen Blues, Psychedelia und Classic-Rock pendelt und stammt aus der Phase, in der Sienna Root intensiv mit indischen Instrumenten experimentierten. Klanglich fühlt man sich in die 70er zurückversetzt, ohne dass der Song altmodisch wirkt. Er atmet die Spielfreude einer Band, die ihre Instrumente liebt. Nun für euch aus Stockholm, Sienna Root mit Imaginary Borders.

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2: Die nächste Künstlerin wurde 1946 in Hamburg geboren und sie wuchs mit Jazz, Gospel und Blues auf. Ihre erste Band waren 1965 die City Preachers, eine der ersten Folkrock-Bands Deutschlands. Schon damals galt sie als die deutsche Janis Joplin wegen ihrer rauen, kraftvollen Stimme. Eine Stimme, die Geschichten trägt. Inga Rumpf öffnet mit Universe of Dreams einen warmen, cineastischen Raum, in dem Soul-Färbung auf Rock-Erfahrung trifft. Textlich taucht das Stück in Traum- und Erinnerungsbilder ein, musikalisch balanciert es zwischen Intimität und orchestraler Größe. Janis Joplin soll gesagt haben, "If I had a voice like Inga's, I'd be the queen of the world." Aus ihrer ruhigeren, spirituellen Phase nun Inga Rumpf mit Universe of Dreams. Viel Spaß wünsche ich euch damit.

Der Bandname entstand, weil die frühen Mitglieder ständig Doobies rauchten. Keiner der Mitglieder hieß daher Doobie. Long Train Running war ursprünglich ein Jam ohne Text. Johnston schrieb die Lyrics erst kurz vor der Aufnahme. Michael McDonald wurde durch die Doobie Brothers zu einer der meistgebuchten Sessionstimmen der 70er und 80er Jahre. 2020 wurden sie in die Rock'n'Roll of Fame aufgenommen und die Band hat über 50 Millionen Alben verkauft. Das muss man sich mal vorstellen. Wohlfühlrock mit Handwerkszeug ist das. The Doobie Brothers, Learn to Let Go. Das ist ein Lehrstück in Vokalarrangements, mehrstimmiger Gesang, akzentuierte Gitarren und ein Refrain, der sich langsam aufbaut und dann Wärme verbreitet. Die Doobies sind Meister im Schichten von Stimmen. Ein kleines Vokalkonzert im Poprock-Format. Ein Track, der wie eine musikalische Umarmung wirkt. Lasst euch von den Doobie Brothers umarmen mit ihrem Titel Learn to Let Go.

Die Band Krawinkel wurde 1969 von Gerd Kralle Krawinkel gegründet. Ja, genau der Krawinkel, der später Gitarrist bei Trio, ihr wisst schon, da wurde. Die Band stammte aus Bremerhaven und zog später in ein Bauernhaus bei Soltau, um dort gemeinsam zu leben und zu proben. Das war typisch für die deutsche Rockszene der frühen 70er. Kommune, Landluft, viel Musik und wenig Geld. Hören wir nun von Ihnen ein vertrautes Lächeln in Songform. Krawinkels Smiles verbindet akustische Wärme mit dezenten elektrischen Texturen und einer klaren melodiösen Stimme. Klanglich erinnert das Stück an die späten 60er, frühen 70er Folkrock-Szene, ohne in Retro-Kitsch zu verfallen. Es bleibt zeitlos und charmant. Krawinkel mit Smiles.

Die nächste Band existierte nur ein paar Monate und war ein reines Studioprojekt. Das Album ist heute ein Liebling der britischen Psychedelic-Rock-Sammlerszene. Klanglich erinnert der Titel Good Year an die späten 60er bzw. frühen 70er Folk-Szene, ohne allerdings in Retro-Kitsch zu verfallen. Der Song heißt Good Year, aber für die Band war es eher Bad Timing. Das Album erschien erst Jahrzehnte später, denn die Mastertapes galten über 20 Jahre als verschollen. Erst ein Sammler fand die Kopien und veröffentlichte sie neu. Die Musiker arbeiteten später in anderen Projekten, aber nie wieder zusammen. Ein Song für entspannte Nachmittage und ruhige Gedanken. Zeit für ein bisschen Achtsamkeit.

Nun präsentiere ich euch ein Fundstück mit geheimnisvoller Aura. Melancholische Orgeltexturen, zurückhaltende Leadgitarre und eine Melodie, die einfache Motive wiederholt und variiert. Das Stück klingt wie eine wiederentdeckte Demo aus der Psychedelic-Ära. Es ist gleichzeitig charmant und leicht rätselhaft. Die Band River war ein britisches Folk-Country-Rock-Trio, das Anfang der 70er aktiv war. Sie veröffentlichten nur ein einziges Album, das heute als Kultrarität gilt. California, Here I Come ist einer der bekanntesten Tracks des selbstbetitelten Albums. River traten kaum live auf. Es war quasi ein Studioprojekt, das sich schnell wieder auflöste. Ein perfekter Soundtrack für gedankliche Ausflüge ans Meer.

Die Mischung aus Prog-Rock, Spacewalk und symphonischen Elementen gilt als einer der stärksten Eloy-Instrumentals überhaupt. Der Song entfaltet sich in mehreren Abschnitten, thematische Motive kehren immer wieder und entwickeln sich weiter. Geduldige Hörer sollten sich auf eine lohnende Reise einlassen. Ein Stück, das etwas Zeit braucht, dafür aber reichlich belohnt. Eloy mit The Dance in Doubt and Fear.

Box. Richtig, John Fogerty, die Stimme, der Sound und der Motor von Creedence Clearwater Revival. 1967 wird daraus Creedence Clearwater Revival und der Titel Centerfield von 1985 war der größte Solo-Erfolg für John Fogerty. Und er wurde zu einer Baseball-Hymne. Er spielte lange keine Creedence Clearwater-Songs live, weil die Rechte beim Label lagen. Fogerty war jahrelang im Rechtsstreit mit seinem alten Label Fantasy Records. Er wurde verklagt, weil er angeblich sich selbst plagiiert hatte und gewann. Seit 2023 besitzt Fogerty endlich wieder die vollen Rechte an seinen Songs. Er tourt bis heute, oft mit seinen Söhnen Shane und Tyler. Hören wir ihn jetzt mit Centerfield.

Und jetzt bei Radio Haspel spiele ich für euch einen Song mit beklemmender Dichte, drückender Groove, markante Riffs und eine Stimme, die Bilder erzeugt. Die Bildsprache des Textes ist dicht und lässt verschiedene Interpretationen zu. Musikalisch bleibt das Stück prägnant und eindringlich mit einem Arrangement, das Spannung erzeugt. Der Track 77 stammt von Billy Idols EP The Roadside von 2021. Inhaltlich blickt er zurück auf seine Punk-Anfänge bei Generation X und das Jahr 1977 als Geburtsjahr des britischen Punk und damit auf seine eigene musikalische Identität. Billy Idol mit 77.

Magna Carta ist eine britische Folk-Rock-Band, gegründet 1969 in London. Kernfigur seit Beginn Chris Simpson, Gesang, Gitarre und Songwriting. Der Name Magna Carta stammt aus der englischen Geschichte. Die Magna Carta Libertatum, die große Urkunde der Freiheiten, wurde 1215 von König Johann Ohneland unterzeichnet. Sie gilt als Grundstein der modernen Demokratie, weil sie die Macht des Königs einschränkte und Rechte für freie Bürger festlegte. David Jonestown, später Gitarrist von Elton John, spielte auch bei Magna Carta. Die Band war in Deutschland und den Niederlanden besonders erfolgreich. Chris Simpson tourt bis heute, oft solo oder mit wechselnden Musikern. Lord of the Ages wurde in Deutschland zu einem echten Kultalbum. Davon nun für euch Magna Carta mit Give Me No Goodbye.

Kennt jemand Nigel Olsen? Nigel Olsen war einer der bekanntesten Schlagzeuger der Welt, weil er ab 1970 fester Bestandteil der Elton John Band wurde und auf nahezu allen großen Elton John Klassikern mitgespielt hat. Paul Raymond war ein Schlüsselmusiker des britischen Hard Rock, weil er 1976 bei UFO einstieg, dort Gitarre und Keyboards spielte und auf den wichtigen UFO-Alben zu hören ist. Später wurde er Mitglied der Michael Schenker Group und tourte bis zu seinem Tod 2019 regelmäßig mit UFO. 1969 waren beide Mitglied der Band Plastic Penny. Plastic Penny hatten 1967 einen Hit mit Everything I Am. Aber der Sound des Hits passte nicht zur Band. Sie waren eigentlich rockiger. Das Album Currency ist heute ein gesuchtes Sammlerstück, besonders die UK-Pressung. Die Band löste sich 1969 auf, kurz nach der Veröffentlichung des Albums. Davon hören wir nun aber Plastic Penny mit Celebrity Ball.

Machen wir eine kleine Zeitreise ins Jahr 1971. Die Welt trägt Schlaghosen, Glitter im Gesicht und Haarspray, das heute vermutlich als Gefahrgut durchgehen würde. Und mitten in diesem Glam-Chaos steht ein Mann, der sich denkt, wie nenne ich mich denn heute? Jonathan King? Nee, heute bin ich Saccharin. Klingt süß, passt. Also nimmt er den Bubblegum Pop-Hit Sugar Sugar, der eigentlich so klebrig ist, dass man damit in Hasper problemlos die Tapete an die Wand kriegen würde, und macht daraus eine Glamrock-Abrissbirne. Gitarren an, Verstärker auf, Nachbarbeschwerde, und plötzlich klingt der Song nicht mehr nach Kaugummiautomat, sondern nach T-Rex trifft Slade auf dem Parkplatz vom Musikhaus Böhmer. Und Jonathan King saß irgendwo grinsend im Studio und dachte, perfekt. Genau so wollte ich's. Ein Zeitdokument, das gute Laune macht. Vorsicht, dieser Song bleibt gerne im Kopf. Saccharin mit Sugar, Sugar.

Und wir bleiben im Jahr 1971 in einem Londoner Studio, das mehr nach kaltem Tee und warmen Verstärkern riecht als nach Glamour. Dort sitzen drei Studiomusiker, die sich denken, wir brauchen einen Bandnamen, den niemand vergisst. Ergebnis? Fickle Pickle. Das klingt wie eine Gurke mit Stimmungsschwankungen, aber genau das war der Charme. Ihr Song Down Smoky Lane klingt, als würde man an einem nebligen Nachmittag durch eine englische Seitenstraße schlendern, rote Backsteinhäuser, ein Radio im Fenster und Harmonien, die so sehr nach Beatles und Badfinger duften, dass man glaubt, George Martin hätte kurz vorbeigeschaut. Ein kleines Popjuwel aus der Studiowelt, das in den Niederlanden Kult wurde und heute zeigt, wie viel Seele selbst Nebenprojekte damals hatten. Ein Track für alle, die ehrlichen Rock ohne Schnickschnack mögen. Fickle Pickle mit Down Smoky Lane.

Etwa 10 Jahre später, ungefähr Anfang der 80er, sitzen Grobschnitt im Proberaum in Hagen. Also quasi um die Ecke. Grobschnitt, die Band, die sonst für 20 Minuten eben Pyrotheater und Lärmpegel knapp unterhalb der Erdbebenwarnstufe bekannt ist, beschließt plötzlich, wir machen jetzt mal was Kürzeres. Etwas, das sogar im Radio laufen kann, ohne dass der Moderator zwischendurch Urlaub nimmt. So entsteht Wie der Wind. Ein Song, der erstaunlich melodisch, kompakt und radiotauglich ist. Der Text dreht sich um Veränderung, Aufbruch und dieses Gefühl, dass man manchmal einfach loslaufen muss, bevor man festwächst. Und das Schönste, auch wenn der Song viel glatter ist als ihre frühen Eskapaden, hört man immer noch dieses Hagener Augenzwinkern, das sagt, keine Sorge, wir können auch leise, wir wollen nur nicht immer. Grobschnitt mit Wie der Wind. Für Christiane und alle anderen Grobschnitt-Familienmitglieder.

0: In Italien dreht man 1968 einen Dokumentarfilm über Schweden. Und nicht irgendeinen Film, sondern einen über schwedische Nudisten. Ja, wirklich. Der Film heißt Svezia Inferno e Paradiso. Also so viel wie Schweden, Hölle und Paradies. Und der Komponist Piero Umiliani sitzt im Studio, schaut sich diese Szenen an und denkt sich, was zur Hölle komponiere ich denn hierzu? Also haut er einfach etwas raus, das klingt wie ein musikalischer Lachanfall. Manamana dodo bidobi. Ein Stück, das eigentlich nur aus Unsinnsilben besteht, aber so charmant, dass es sofort im Kopf kleben bleibt, wie Kaugummi im Sommer. Der Song wäre vermutlich in irgendeiner italienischen Archivkiste verschwunden, ja wenn nicht 1969 die Muppets zugeschlagen hätten. Die Muppets hörten das Ding, dachten, perfekt, das ist genau der Sound, den ein pilziges, hyperaktives Wesen braucht, das aussieht wie ein explodierter Staubwedel. Ich rede nicht von mir. Und so wurde Manamana zum Welthit. Piero Umiliani selbst sagte später, er habe nie erwartet, dass sein Nonsens-Song aus einem Nudistenfilm einmal das bekannteste Musikstück seiner Karriere wird. Er fand's großartig, aber auch ein bisschen absurd. Heute ist Manamana ein Klassiker, der überall funktioniert, im Kinderfernsehen, im Radio, auf Partys und sogar im Studio, wenn man nach 3 Stunden Moderation kurz den Verstand verliert. Piero Umiliani mit Manamana. Und wenn ihr wollt, könnt ihr natürlich mitsingen.
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Diesmal fange ich nicht bei der Band an, sondern beim Orgelsolo. Denn das ist der Moment, der seit 1972 ganze Hallen zum Schweben bringt. Rod Argent haut da auf seiner Hammond herum, als würde er versuchen, einen Geist auszutreiben. Erst danach kommt die Band ins Spiel, Argent. Gegründet von Rod Argent, dem Keyboard-Zauberer der Zombies. Die Jungs wollten eigentlich nur ein paar neue Songs ausprobieren, aber plötzlich hatten sie einen internationalen Hit in der Hand. Hold Your Head Up wurde in den USA ein Top-5-Erfolg und lief weltweit im Radio, als hätte jemand den Dauerrotationsknopf festgeklebt. Ein Song, der im Grunde sagt, Kopf hoch, weitermachen, egal was kommt. Ein Abschluss, der die Sendung beschwingt enden lässt und noch lange nachklingt. Halt, stopp! Mein lieber Kollege und Elektrolurch bei Radio Hasper Brady bekommt immer zu viel, wenn ich in alter Gottschalk-Manier meine Sendungen überziehe. Denn das muss er dann bis zur nächsten vollen Stunde quasi auffüllen. Zitat von Brady: Mir sind 2:55 lieber als 2:04. Okay, Brady, dein Wunsch ist mir natürlich Befehl. Weil die 35. Solar-Music-Sendung ja quasi auch ein kleines Jubiläum ist, hänge ich heute mal eine dritte Solar-Music-Stunde dran. Könnt ihr noch? Okay, weiter geht's, wie gesagt, mit Hold Your Head Up von Argent.

Und jetzt, liebe Hörer, ganz frisch aus der Plattenpresse, wa? Farin Urlaub schrieb 999 während einer Phase, in der er viel reiste und ständig neue Eindrücke verarbeitete. Der Song ist typisch Farin, schnell, ironisch und textlich scharf wie ein frisch geschliffenes Messer. Auf dem Album »Die Wahrheit übers Lügen« war 1999 einer der Fanfavoriten und wurde live oft verlängert, weil das Publikum den Refrain so laut brüllte, dass Farin einmal sagte, er habe den Song geschrieben, weil 1000 zu rund gewesen wäre. Klingt logisch.

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1: Der nächste Song stammt von einem Album, das ein paar ältere Herren 2026 auf den Markt gebracht haben. In the Stars stammt aus der Phase der Stones, in der sie wieder mehr Blueswalk statt Stadionpop wollten. Keith Richards erzählte, dass der Song in einer einzigen Session entstanden ist, nachdem Mick Jagger einen Textfetzen auf eine Serviette gekritzelt hatte. Das Stück landete in mehreren europäischen Rockcharts und wurde von Kritikern gelobt, weil es ehrlich nach alten Stones riecht. Ein Song, der zeigt, dass man auch nach 60 Jahren Bandgeschichte noch überraschen kann. Die Rolling Stones mit In the Stars.

wo wir gerade bei alten Herren sind. 2026 ist ein Jahr, in dem die Purple längst nicht mehr beweisen müssen, dass sie laut können. Das weiß jeder, der jemals in der Nähe eines John Lord Orgeltons stand. Aber anstatt sich zurückzulehnen, kommen sie mit einem Song um die Ecke, der klingt, als hätten sie beschlossen, wir sind alt genug, um's zu wissen und jung genug, um's nochmal zu sagen. Arrogant Boy ist einer dieser modernen Purple Tracks, bei denen man sofort merkt, die Band hat Humor, Erfahrung und immer noch genug Energie, um einem die Frisur zu sortieren. Der Song packt dieses typische Thema, das in jeder Rockband irgendwann auftaucht. Den Typen, der glaubt, er sei der Mittelpunkt des Universums. Kennt ihr auch. Der Song wirkt wie ein Statement. Ian Gillan sagte in einem Interview, der Text sei eine freundliche Erinnerung daran, dass Ego selten ein guter Ratgeber ist. Der Song wurde live schnell zum Publikumsliebling, weil er diesen klassischen Purple Drive hat. Hammond-Orgel, Gitarrenfeuer und Groove.

Springen wir nun 45 Jahre zurück ins Jahr 1981 und nach Kanada. Loverboy stehen im Studio und basteln an einem Song, der später zur inoffiziellen Nationalhymne aller Menschen wird, die montags müde und freitags plötzlich wieder lebensfähig sind. Loverboy waren damals Kanadas größte Rockband und verkauften Millionen von Alben. Working to the Weekend erscheint auf dem Album Get Lucky und wird sofort ein Hit. Top 30 in den USA, Dauerrotation auf MTV und bis heute einer der meistgespielten Classic-Rock-Tracks überhaupt. Der Song trifft einen Nerv, weil er genau das ausspricht, was jeder denkt. Die Woche ist Pflicht, das Wochenende ist Kür. Loverboy wollen nur einen Rocksong schreiben. Heraus kam ein Lebensgefühl. Perfekt für unsere Solar Music Sommerstimmung. Loverboy mit Working for the Weekend.

Und wieder eine kleine Zeitreise, diesmal ins Jahr 2017, als vier junge Kerle aus Michigan plötzlich klangen, als hätten sie heimlich den Proberaum von Led Zeppelin geerbt. Black Smoke Rising war ihre erste große Duftmarke. Und ja, der Rauch stieg wirklich auf, denn der Song wurde sofort zum internationalen Durchbruch. Er erschien auf der gleichnamigen EP und erreichte Platz 1 der US Mainstream Rock Charts. Inhaltlich geht's um Aufbruch, Veränderung und die Frage, was passiert, wenn eine neue Generation ihren eigenen Sound entzündet. Ein Song, der zeigt, Greta Van Fleet sind nicht nur retro, sie sind jung, hungrig und laut genug, um die Rockwelt wieder wachzurütteln. Der Song selbst ist eine kraftvolle Rockhymne, die zeigt, warum die Band weltweit so polarisiert. Energie pur. Greta Van Fleet mit Black Smoke Rising. Hat nichts mit der Papstwahl zu tun.

Wedge aus Berlin sind eine der spannendsten Retro-Rock-Bands Deutschlands. Lucid verbindet 70er Hardrock mit modernem Drive. Fassige Gitarren, Orgel, ein treibender Groove. Die Band tourte bereits durch halb Europa und wird oft mit Kadaver oder Sienna Root verglichen. Lucid ist einer dieser Songs, die gleichzeitig nach Garagenband und Profi-Handwerk klingen. Treibender Groove, psychedelische Farben und ein Refrain, der sich so lässig ins Ohr setzt, als hätte er dort einen Dauerparkplatz. Inhaltlich geht's um Klarheit im Chaos. Ein Lucid-Moment, mitten im Rock'n'Roll-Nebel. Ein Stück, das nach verschwitzten Clubnächten klingt. Wedge mit Lucid.

Pussifer ist das musikalische Spielzimmer von Maynard James Keenan, dem Mann, der sonst bei Tool und A Perfect Circle die ganz großen düsteren Klangwelten baut. Und genau deshalb macht Mama Said so viel Spaß. Hier zeigt Keenan seine schräge, fast dadaistische Seite. Der Song mischt düsteren Groove, elektronische Spielereien und Texte, die klingen, als hätte jemand Zen-Weisheiten und Kneipenphilosophie in einen Mixer geworfen. Pussifer waren für Keenan immer ein Ort ohne Regeln, ein Projekt, bei dem er sagte, das ist Musik, Theater und schlechter Einfluss in einem. Mama Said stammt aus der Phase, in der er sogar Country-Elemente ausprobierte, einfach weil er es konnte. Das Ergebnis ein hypnotischer, leicht verschrobener Track, der zeigt, wie viel Humor und Experimentierfreude in einem Mann steckt, den viele nur als Rockpriester kennen. Pussifer mit Mama Said. Schöne Grüße nach Schwelm und nach Essen.

The Paraberries klingen, als wären sie 1972 in einem verrauchten Londoner Studio vergessen worden und 50 Jahre später plötzlich wieder aufgetaucht. Komplett mit Röhrenverstärkern, Psychedelia und diesem warmen Retro-Rock-Vibe. Save My Soul ist ihr Signature-Track, bluesig treibend mit einer Stimme, die irgendwo zwischen Steve Marriott und Robert Plant wohnt, aber keine Miete zahlt. Die Band stammt aus Deutschland, wird aber in Musikerforen regelmäßig als Zeppelin Vibe Machine bezeichnet. Und das hört man. Gitarren, die schieben, ein Groove, der sofort die Schultern mitnimmt und ein Refrain, der klingt, als hätte man ihn in einer Zeitkapsel gefunden. Save My Soul ist einer dieser Songs, die beweisen, Retro kann modern sein, wenn man's mit Herz, Schweiß und ordentlich Verstärkerwärme macht. The Paraberries mit Save My Soul.

1997 landete eine Band in den Charts, von der niemand dachte, dass sie jemals irgendwo landen würde. Chumbawamba, ein anarchistisches Politkollektiv aus Leeds. Und ausgerechnet sie schreiben mit Tap Thumping einen globalen Hit, der bis heute in Stadien, Kneipen und auf jeder Ü30-Party läuft. Der Song erreicht Platz 2 in UK, Platz 6 in USA und verkauft sich millionenfach. Der Refrain, dieses berühmte I Get Knocked Down, wird zum Motto einer ganzen Generation, obwohl die Band selbst das Ganze eher als ironischen Kommentar auf Durchhalteparolen meinte. Chumbawamba spendeten später große Teile der Einnahmen an politische Projekte, weil ihnen der Mainstream-Erfolg selbst ein bisschen unheimlich war. Tap Thumping ist damit einer der seltenen Fälle, in denen ein politisches Kollektiv versehentlich einen Party-Evergreen schreibt und die Welt feiert bis heute mit.

1989 bringt Tom Petty sein Soloalbum Full Moon Fever raus, produziert von Jeff Lynne vom Electric Light Orchestra, dem Mann, der Gitarren so sauber klingen lässt, dass man fast glaubt, sie hätten vorher eine TÜV-Prüfung bestanden. Running Down a Dream wird einer der stärksten Tracks. Ein treibender Roadsong, der klingt, als würde Petty persönlich am Gaspedal sitzen. Der Song erreichte Platz 23 der Billboard-Charts und wurde später durch Guitar Hero, Filme und Serien wiederentdeckt. Das ikonische Gitarrenriff entstand angeblich in weniger als nur 5 Minuten. Manche Leute brauchen dafür länger, um den Autoschlüssel zu finden. Ein Song, der zeigt, warum Tom Petty bis heute als Meister des amerikanischen Rockerzählens gilt. Hier Tom Petty mit Running Down a Dream bei Radio Haspe in der 35. Ausgabe von Solar Music. Am Mikrofon wie immer euer Solar Music Man Andy.

So, heute sind bei Solar Music Ausgabe Nummer 35 aus 2 Sendestunden sogar 3 geworden. Aber auch die haben irgendwann ein Ende, nämlich jetzt. Nur ein Lied habe ich für euch noch. Helge Schneider ist ein eigenes Genre. Jazzvirtuose, Comedian, Schauspieler, Katzenfreund. 2013 bringt Helge Schneider ein Sommerlied raus. Das klingt, als hätte jemand eine Postkarte aus dem Ruhrgebiet mit einer Jazz-Session verwechselt. Sommer, Sonne, Kaktus wird überraschend zum Hit und landet sogar in den Charts, was bei Helge ungefähr so selten ist wie ein Kaktus im Sauerland. Der Song stammt vom gleichnamigen Album und begleitet auch seinen Film 00 Schneider im Wendekreis der Eidechse. Musikalisch ist das Ganze typisch Helge. Ein bisschen Jazz, ein bisschen Schlagerparodie, ein bisschen was zur Hölle passiert hier eigentlich. Aber genau das macht sie immer charmant. Helge spielt im Studio wie immer fast alles selbst ein, inklusive der berühmten Kaktus-Percussion, die vermutlich aus Dingen bestand, die zufällig im Raum standen. Ein Sommerhit, der beweist, man braucht keine Strandkulisse, ein Kaktus und Helge reichen völlig aus. Schönen Sommer wünsche ich euch, wir hören uns.

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1: Thank you, all my Rebel Heart fans. 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
2: Am 13. Juli 1985 schrieb die Musikwelt Geschichte. Live Aid, ein globales Benefizkonzert zur Bekämpfung der Hungersnot in Äthiopien, fand gleichzeitig im Wembley Stadion in London und im JFK Stadion in Philadelphia statt. Die ersten Gitarrenriffs hallten um 16.25 Uhr Ortszeit wie ein frischer Wind durch das John F. Kennedy Stadion. Madonna ließ die jubelnde Menge die Schwerkraft des Alltags vergessen, als sie den Refrain von Holiday anstimmte. Inmitten des Benefizmarathons für die hungernden Menschen in Äthiopien wurde dieser beschwingte Pop-Hit zur kollektiven Auszeit. Ein Moment, in dem 100.000 Fans vor Ort und über 2 Milliarden Zuschauer per Satellit gleichzeitig durchatmeten. Eine sommerliche Hymne, die Hoffnung atmete und zum Lächeln einlud. Nach dem donnernden Finale mit We Are The Champions lichteten sich die Lichter im Wembley-Stadion und statt großer Posen saßen Freddie Mercury und Brian May nah beieinander. Ihr Duett war nur Gitarre, Stimme und eine simple Frage. Is this the world we created? In diesem leisen Moment wurde der Benefizabend zu einer persönlichen Mahnung. Kein Soundgewitter, sondern ein ruhiger Aufschrei gegen Hunger und Ungerechtigkeit hallte durch die Arena und verankerte sich in den Herzen der Zuschauer.

Paul McCartney glitt fast lautlos an sein Piano auf der Wembley-Bühne, um das Finale von Live Aid mit Let It Be einzuleiten. Die ersten Töne wurden durch einen Mikroausfall verschluckt, woraufhin Bob Geldof, David Bowie, Alison Moyet und Pete Townsend spontan zu ihm eilten, um als Backing Vocals einzuspringen. Als die Technik wieder funktionierte, stimmten die Zuschauer weltweit in den letzten Beatles-Hit ein. Paul McCartney mit Let It Be. 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

Als der Band-Aid-Clip am Nachmittag über die Großleinwand im Wembley-Stadion flimmerte, sah man nicht nur Bob Geldof und Mijur. Hinter ihren Stimmen verbargen sich die Pop-Ikonen einer ganzen Generation. Bono und The Edge von U2, Sting, George Michael, Boy George, Phil Collins, Simon Le Bon, Kate Bush, Paul Young und viele, viele mehr. Jeder nahm nur eine Strophe auf, doch gemeinsam schufen sie eine Stimme, die Millionen erreichte und den Hilfsappell von Live Aid 1985 in aller Deutlichkeit eröffnete. Aufgrund der Jahreszeit, in der ihr den folgenden Titel hört, kann es vielleicht etwas unpassend wirken, aber jeder kennt oder hasst diesen Song. Er war aber ein großer Bestandteil dieses Mega-Events. Band Aid mit Do They Know It's Christmas.

Der US-Rocker Tom Petty erschien barfuß auf der Bühne und stimmte die drängenden Akkorde von Refugee an. Ganz ohne Effekthascherei legten er und seine Heartbreakers einen rohen Rock-Moment hin, in dem jede Zeile ihrer Hymne auf Widerstand zum Aufruf wurde. Mike Campbells schneidender Gitarrenton und Ben Montanches organische Orgel untermalten Pettys eindringliche Stimme. Zwischen den kraftvollen Riffs verwebte sich der Live-Aid-Gedanke mit der Botschaft: Man muss nicht wie ein Flüchtling leben, um Hilfe und Freiheit zu suchen. Tom Petty and the Heartbreakers mit Refugee.

Mit einem Funkenschlag in die Gitarre eröffnete Kenny Loggins seinen Auftritt beim Marathon Benefits und ließ Footloose geradezu explodieren. Ohne Schnörkel zog die Band das Tempo an, um dem engen Ablauf gerecht zu werden. Und Loggins Ruf Everybody Cut wurde zur Einladung, alle Sorgen abzuschütteln. Diese knallharte Live-Variante verband den Film mit Moment mit dem Geist der Solidarität. Ein tanzbarer Appell, der den Benefizgedanken ebenso beflügelte wie die Tanzbeine. Also, hoch von der Couch und los geht's! Kenny Loggins mit Footloose!

Mit rotzig scharfen Synthi-Riffs eröffnete Rick Ocasek seinen Live-Auftritt und preschte gleich zu den prägnanten Akkorden von You Might Think vor. Elliot Easton setzte mit filigranen Lead-Gitarrenläufen nach und Gekorks legte synthige Klangflächen über den Groove, während Benjamin Orr und David Robinson den Rhythmus treibend hielten. Kurz nachdem der Gesang begann, schwenkte MTV überraschend zu einer Concorde-Landung, eine Broadcast-Panne, die die Performance noch legendärer machte. Obwohl die Nummer nicht auf der offiziellen Live-Aid-DVD landete, hat ihre rohe Energie bis heute Kultstatus unter den Fans. Die Cars mit You Might Think.

Mit filigranem Fingerpicking eröffnete gegen 18 Uhr US-Zeit Neil Young sein Live-Headset und ließ Sugar Mountain in seiner puren Form erklingen. Allein mit der Gitarre in der Hand verwob er die melancholische Melodie mit seiner rauen Stimme, ein Moment zwischen Nostalgie und Mahnung, in dem persönliche Erinnerung universelle Bedeutung gewann. Vor den Kameras vermittelte dieser intime Auftritt, der nur in der MTV-Übertragung zu sehen war, die Essenz von Authentizität und Solidarität. Seine Darbietung blieb jedoch jahrelang ein Geheimtipp. Auf der offiziellen Live-Aid-DVD von 2004 sucht man sie vergeblich. Neil Young mit Sugar Mountain.

Nach ihrem kühlen, funkigen Auftakt mit Murderous legte The Power Station mit Get It On nach und verwandelten den Charity-Marathon in eine Rockexplosion. Michael DeBars übernahm den Gesangsposten, den Robert Palmer im Studio definiert hatte, und lieferte eine Performance voller rauer Textur. Andy Taylors schneidende Gitarrenriffs trafen auf Tony Thompsons wuchtige Drums und John Taylors federnden Bass. Ein Stück T-Rex-Cover, das in seiner Live-Aid-Version schnörkellos und mitreißend zugleich war. The Power Station mit Get It On, ehemals von T-Rex.

0: Nach ihrem Hit Hold Me Now lud das Trio Thompson Twins beim Live-Aid-Konzert seine Rockfreunde auf die Bühne. Tom Bailey, Elena Curry und Joe Leeway wurden begleitet von Steve Stevens, Nile Rodgers und Madonna, die als Background-Stimme einsetzten. Gemeinsam verwandelten sie das Beatles-Cover Revolution in eine kraftvolle Synth-Pop-Rock-Fusion, bei der Nile Rodgers einen funkigen Gitarrenmarsch drängte und Steve Stevens scharfe, verzerrte Riffs über das treibende Schlagzeug legte. Madonnas spontane Harmonien verliehen der Performance eine zusätzliche Dringlichkeit, ein Statement, das den globalen Hilfsaufruf eindringlich in Klang verwandelte. Die Thompson Twins mit Revolution.
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Am frühen Abend, so gegen 19 Uhr, betrat eine Legende die Bühne. Mit seiner legendären Blackie Fender Strut setzte Eric Clapton mitten im Benefizmarathon die ersten Akkorde von Layla an und verwandelte den Charity-Gig in ein intensives Blues-Statement. Phil Collins, frisch von seinem Wembley-Auftritt mit der Concorde eingeflogen, übernahm an den Drums, während Bluesbrother Donald Duck Dunn den Bass trieb und Chris Stainton die Keys mit Soul unterlegte. Hinter den Kulissen kämpfte Clapton mit ungewohnter Technik. Falsche Monitore, Mikrofone und Pulte sorgten für nur Nervosität, bis nur die eigen mitgebrachten Gitarren ein funktionierendes Setup bildeten. Als der erste Slide-Solo-Part erklang, schwanden alle Zweifel. Diese lässig raue Version verband tiefe Blueswurzeln mit dem globalen Hilfsaufruf von Live Aid. Und das war auch schon das Ende des fünften Teils von unserer Legends-Reihe Nummer 19, der fünfte Teil von Live Aid 1985. Ich hoffe, ihr schaltet bei der letzten und sechsten Folge noch einmal ein oder hört euch eine der vielen, vielen anderen Sendungen von uns auf YouTube an. Viel Spaß mit unserem Sender und wir hören uns.

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2000 Light Years From Home ist ein Lied der Rolling Stones, das 1967 auf ihrem Album Their Satanic Majesty's Request veröffentlicht wurde. Es wurde, wie fast immer, vom Duo Jagger und Richards geschrieben und stieg in Deutschland als Single in die Charts ein und erreichte dort Platz 5. Berichten zufolge schrieb Jagger den Text im Gefängnis von Brixton, nachdem er im Juni 1967 wegen Drogendelikten verurteilt worden war. Und damit hallo ihr da draußen und herzlich willkommen zu unserer Sendereihe Legenden, diesmal mit dem ersten Teil einer Trilogie rund um die Rolling Stones. 1964 begann Marianne Faithfull ihre Karriere mit As Tears Go By, einer Komposition von Jagger und Richards, die sie im März 1964 bei einer Feier anlässlich einer Plattenveröffentlichung persönlich kennengelernt hatte. In der Boulevardpresse wurde Marianne Faithfull vor allem durch ihre Liebesbeziehung zu Mick Jagger bekannt, der angeblich den Song Wild Horses auf dem Stones-Album Sticky Fingers von 1971 für sie komponiert hatte.

Main Offender ist das dritte Soloalbum und das zweite Studioalbum von Rolling Stones Gitarrist Keith Richards. Es entstand in Zusammenarbeit mit der Band Expensive Vinos und wurde am 20. Oktober 1992 veröffentlicht. Als Single-Auskopplungen erschienen 1992 Wicked As It Seems sowie 1993

Schlagzeuger Charlie Watts veröffentlichte ein tolles Live-Konzert mit der Danish Radio Big Band im Jahre 2017. Neben Paint It Black und Satisfaction spielte er auch eine jazzige Version von You Can't Always Get

Das folgende Lied wurde von Karel Gott unter dem Titel Schwarz und Rot gecovert. Das Lied wurde durch seine Verwendung im Abspann des Films Full Metal Jacket von 1987 und im Vorspann der US-amerikanischen Fernsehserie Nam immer wieder mit dem Vietnamkrieg assoziiert. Das Lied entstand, als der Bassist Bill Wyman während einer Recording-Session auf einer Orgel spielte, um den Keyboarder Eric Easton zu parodieren. Charlie Watts stimmte dazu einen nahöstlichen Schlagrhythmus an, der die Grundlage für das spätere Lied bildete. Brian Jones intonierte dann das markante Sitar-Riff und Jagger schrieb den Liedtext auf einen Mann, der seine verstorbene Freundin betrauert. Die Stones mit Paint It Black.

Ronald David Wood, auch Ronnie Wood, ist ein britischer Rockmusiker, der als Mitglied der Jeff Beck Group, der Faces und seit 1975 der Rolling Stones bekannt ist. Er spielt sowohl Gitarre als auch Bass. Anzumerken sind seine musikalischen Mitwirkungen an diversen Projekten, wie sein Auftritt in dem Konzertfilm The Last Waltz vom Regisseur Martin Scorsese sowie eine Darbietung auf der Veranstaltung zu Bob Dylans 50. Geburtstag in New Yorker Madison Square Garden. Anlässlich des von Bob Geldof 1985 initiierten Live-Aid-Konzerts zugunsten der Hungerhilfe für Afrika begleitete er zusammen mit Keith Richards Bob Dylan auf der Bühne in Philadelphia. Außerdem kam Ronnie Wood bei 2 Aftershows von Prince in London als musikalischer Gast auf die Bühne. Ron Wood mit Priceless.

Sun City ist das erste und einzige Album von Artists United Against Apartheid, das am 25. Oktober 1985 veröffentlicht wurde. Das von Little Steven geleitete Projekt umfasst Beiträge von mehr als 50 unterschiedlichsten Künstlern wie Queen, Elton John, Linda Ronstadt und Rod Stewart. Inspiriert von Begegnungen mit anderen Künstlern, die sich freiwillig gemeldet hatten, ging Bono von U2 zurück in sein Hotelzimmer und schrieb noch am selben Abend Silver and Gold. Der Song wurde schnell aufgenommen mit den Gitarristen Keith Richards und Ron Wood von den Rolling Stones und dem Schlagzeuger Steve Jordan.

Live at the Ritz ist ein Live-Album von Ronnie Wood und Bo Diddley aus dem Jahr 1988. Es war ein Chart-Hit in Japan, erreichte Platz 40 und verkaufte sich über 11.000 Mal. Es wurde im November 1987 live im Ritz in New York aufgenommen. Den Abschluss des Albums bildet eine grandiose Live-Version des Bo Diddley-Klassikers von 1956, Who Do You Love?

Die erste Single von Mick Jaggers Debütalbum She's the Boss von 1985 erreichte Platz 1 der US-Billboard-Charts. Zur namhaften Besetzung gehörten Jeff Beck an der Gitarre, Sly Dunbar an den Drums und Robbie Shakespeare am Bass. Mick Jagger mit Just Another Night.

Government Mule ist eine US-amerikanische Rockband, die 1994 von Gitarrist und Sänger Warren Haynes und Bassist Alan Budde, beide Mitglieder der Allman Brothers Band, sowie Schlagzeuger Matt Epps, früher bei der Dickie Betts Band, gegründet wurde. Aufnahmen vom Konzert an Halloween 2008 in Boston, darunter eine Reihe von Coverversionen von Pink Floyd Liedern, wurde unter dem Titel Dark Side of the Mule zusammengestellt. Der Titel ist natürlich eine Anspielung auf das berühmteste Pink Floyd Album, The Dark Side of the Moon. Da diese Veröffentlichung international so erfolgreich war, folgte 2015 The Stone Side of the Mule mit ausschließlich Rolling Stones Covern. Hier hören wir Brown Sugar.

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1: Im Jahr 1968 planten die Rolling Stones die Aufnahme eines Fernsehspecials. Das Konzertevent sollte an einen Zirkusauftritt erinnern, sodass ein TV-Studio im Norden Londons dementsprechend gestaltet wurde. Artisten, Clowns, Zirkustiere und befreundete Musiker wurden engagiert, um ein möglichst authentisches Zirkusgefühl zu erzeugen. Neben den Stones trat die junge, noch kaum bekannte Band Jethro Tull mit dem Gitarristen Tony Iommi auf. Dieser gründete ein Jahr später die Band Black Sabbath. Weitere Teilnehmer waren die Who, der Bluesmusiker Taj Mahal, Mick Jaggers damalige Freundin Marianne Faithfull, Yoko Ono und die nur für diesen Auftritt formierte Band The Dirty Mac, bestehend aus John Lennon, Eric Clapton, Stones-Gitarrist Keith Richards und Mitch Mitchell von The Jimi Hendrix Experience am Schlagzeug. Wenn ihr diesen Konzertfilm noch nicht gesehen habt, schaut ihn euch an. Ein tolles Stück Musikgeschichte. Den Höhepunkt dieser Show bildet die für mich beste Version von Sympathy for the Devil. Wir hören uns wieder bei Legenden rund um die Rolling Stones Teil 2. Tschüss, Chris.

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Hallo ihr da draußen, hier ist Radio Hasper mit der zweiten Label Night Teil 2 mit dem legendären Musiklabel Brain. Den zweiten Teil dieser Sendung eröffnete Electric Sun, ein deutsches Hardrock-Trio aus Hannover in Niedersachsen. Gründer Uli John Roth war von 1973 bis 1978 Gitarrist und Songschreiber der deutschen Hardrock-Band Scorpions. Er war dort an 4 Alben beteiligt. Für ihn kam 1979 Michael Schenker zurück zu den Scorpions. Danach gründete er 1978 die Band Electric Sun. 1979 veröffentlichte Electric Sun das Debütalbum Earthquake über das 1972 gegründete deutsche Label Brain. Es wurde in den Olympic Studios und Scorpio Sound jeweils in London aufgenommen. Es beginnt mit dem Titel Electric Sun. Von Hannover aus gehen wir in den Süden der Republik. Schrat, der eigentlich Christian Thiele heißt, suchte und fand im Herbst 1973 4 weitere Musiker, mit denen er die Gruppe Sameti auf die Beine stellte. Der Sänger und Organisator Schrat gehörte übrigens auch zu den Gründungsmitgliedern der Musikkommune Amondyl 2. Sameti mieteten sich in einem alten Münchner Weinkeller ein und probten zunächst 3 Monate lang. Schrat dazu: Rumhängen und Gammeln war da nicht drin, wir haben geschuftet wie die Kanalarbeiter. Im Juni 1974 nahm die Band 10 Eigenkompositionen für das erste Album auf, bei dem zu erkennen sein sollte, dass wir weder das Grüblerische noch das Durchgeistigte wollen. Die Depression hat ein Ende, wir spielen satten, saftigen Rock'n'Roll. Macht euch selbst ein Bild, ob dies stimmt, bei dem Titel Get Up, Don't Sleep So Long von Sameti aus München.

Die Hamburger Formation Blonka, die ursprünglich mit Jazzrock und deutschen Texten experimentiert hatte, überraschte Ende der 70er Jahre mit dem entspannten, sanft melancholischen Instrumentalhit Indigo, der sich ohne große Werbe- und PR-Kampagne schnell als Klassiker seines Genres etablierte. Vermutlich hat jeder Radiohörer diese Komposition schon einmal gehört, wenn ihm der Titel und der Name ihres Schöpfers auch unbekannt geblieben sein mögen. Hören wir Blonka mit Indigo.

Lilienthal ist das Nebenprojekt von Dieter Möbius nach der vorübergehenden Pause von Cluster. Um den Künstler bei seinem neuen musikalischen Abenteuer zu begleiten, gehören der Band zwei Mitglieder der berühmten Jazzrockband Kran an. Helmut Hattler an der Bassgitarre und Johannes Papert an den Altsaxophonparts. Lilienthal entführt den Hörer in eine gerissene, angenehme, komplizierte musikalische Welt mit vielen seltsamen Experimenten, elektronischen Mustern, Loops und schönen, schwebenden Gitarrenharmonien. Viel Spaß mit Lilienthal und Nachsaison.

Rockpommelsland ist ein Konzeptalbum der Hagener Band Grobschnitt, das vom Tagträumer Ernie und seinen märchenhaften Abenteuern mit dem großen Vogel Marabu erzählt. Sie gelangen in die Stadt Severity Town, in der das Lachen und vieles andere verboten ist. Auf der Suche nach dem verbannten Mr. Glee

Langen Sie nach Rockpommelsland, können ihn und die guten Geister von Severity Town befreien und damit auch die Stadt von den bösen Mächten. Grobschnitt mit Ernies Reise.

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Nach zunächst etwas orientierungsloser Zeit mit zahlreichen Besetzungswechseln erhielt die Band Sperrmüll Ende 1972 festere Konturen und nahm in den Dirks Studios das Debütalbum auf dem Brain Label auf. Die 6 aufgenommenen Songs weisen Sperrmüll als typische Krautband der frühen 70er Jahre aus. Harte Gitarrenriffs vermischen sich mit schweren Orgeltönen. Die eher psychedelisch ausgerichtete Stimmung, gepaart mit ziemlich rauen Vocals, erinnert durchaus an Gruppen wie Jane und Birth Control aus dieser Zeit. Die Band trennte sich kurze Zeit später, sodass es bei diesem einen Album leider geblieben ist. Sperrmüll mit dem Titel Pet

Kornucopia ist die lateinische Bezeichnung für das Füllhorn. Lateinisch corno, das Horn, copiae, die Fülle oder Reichtum. Das Symbol wird für Reichtum, Überfluss, Freigebigkeit, Fruchtbarkeit und Glück genommen. Die Band Kornucopia, 1973 in Hamburg gegründet, wurde bereits 1974 wieder aufgelöst. Als ziemlich große Band, immerhin 7 Musiker plus Beiträge von Produzent Petersen, ex Icarus, präsentiert ihr einziges Album einen sich ständig verändernden Jazz-Fusion-Rock, der Thirsty Moon ähnelt. Die erste Seite präsentiert eine lange 20-Minuten-Suite, die überall hinfließt, aber die zweite Seite präsentiert 2 kürzere Tracks und ein weiteres 12-minütiges Epos. Hier für euch der Titel Morning Sun von Kornucopia, dem Füllhorn.

Per Anzeige im Hamburger Abendblatt suchten 1971 Sänger Jürgen Wenzel und Bassist Heino Schünzel Interessenten für eine Band. Es meldeten sich Organist Lutz Rahn und Schlagzeuger Hartwig Biereichel. Auf ihrem ersten Album sang die Band noch Englisch. 1975 wechselte man auf Vorschlag des neuen Produzenten, des früheren Rattles-Musikers Achim Reichel, zu deutschen Texten. Neben eigener Lyrik verwendete man auch Gedichte des Namengebers Novalis. Genießt Novalis mit dem Titel »Es färbte sich die Wiese grün«.

Psychedelic Underground von 1969 ist das erste Album der deutschen Band Amondyl. Es gilt als das erste Krautrock-Album überhaupt, da die ersten Alben von Can oder Xol Caravan erst einige Monate später erschienen sind. Hören wir von diesem Album Cascados Minelied, ebenfalls erschienen auf dem Brain-Label.